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0: The Offspring Self-Esteem, das ist 88.6 am Donnerstagmorgen, 5.48 Uhr. Schönen guten Morgen.
1: Guten Morgen.
2: Guten Morgen.
0: Es ist der 7. Mai.
1: Jawohl.
0: Es ist der 7. Mai.
2: Es ist der 7. Mai.
0: Der 7. Mai um 7. Der wird etwas Schönes bringen, nämlich im besten Fall euch das Bock auf Rock Tattoo, das echte Peter Hornelius, in echt als Tattoo auf eurer Haut verewigen lassen beim 88.6 Tattoo-Gather am 20. und 21. Juni.
1: Ja, also wer dieses Tattoo haben möchte, muss in einer Stunde gut motiviert sein und sich anmelden.
0: Es muss nicht jeder
1: beziehungsweise in den nächsten 25 Stunden.
0: Ja, aber ab 7 Uhr 24 Stunden hat das Anmeldefenster geöffnet und dann könnt ihr euch anmelden für einen Platz fürs Tattoo-Gather.
2: Kann man ins Anmeldefenster hineinschauen, ja, und dann macht es wieder zu nach 24 Stunden.
0: So ist es. Was haben Fenster so an sich?
1: Sagt es nicht, wir haben euch nicht gesagt, dass es wieder zugeht.
0: 7 Uhr geht's los. Jetzt schauen wir mal, dass wir überhaupt gut in den Donnerstag reinkommen. Him, Wings of a Butterfly. Schönen guten Morgen.

0: Him für euren Start in den Donnerstag. Das ist 88.6. Gleich natürlich der Six Rock Song. Ein Song, in dem Farben vorkommen, ist das Motto auf unseren Social Media Kanälen. Einige Vorschläge von euch reingekommen, werden wir gleich reinhören. Vorher noch Joe & Jet für euch.
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2: 11 Grad haben wir jetzt zum Aufstehen in Mönchkirchen, 8 Grad in Bad Aussee und 7 Grad in Lienz. Ja, auch im Osten ist heute nicht mehr ganz so hochsommerlich warm. Wir bekommen maximal 24 Grad. Dazu gibt es im ganzen Land einige Wolken. Zwischendurch scheint aber auch immer mal wieder die Sonne. Von Tirol bis nach Niederösterreich sind heute immer wieder Regen- und Gewitterschauer möglich.
0: Dankeschön, Lisa. Wir kommen zu den Nachrichten, die Hannes hat.
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3: Die Gräserpollensaison startet in diesen Tagen. Aktuell sind es aber vor allem Pollen von Nadelbäumen, die sich überall ablegen. Auch Photovoltaikanlagen sind da teils stark verschmutzt. Damit reduziert sich auch die Stromerzeugung. Mit Wasser reinigen raten Fachleute, das ist derzeit aber kostbar. Meist erledigt sich der Schmutz durch Pollen oder auch Saharastaub, dann mit dem nächsten Regen. Der Iran soll zugesichert haben, auf Atomwaffen zu verzichten. Das hat US-Präsident Trump bei einer Pressekonferenz im Weißen Haus gesagt. Teheran soll auch andere Punkte akzeptiert haben. Aus Teheran selbst heißt es nur, dass ein US-Verhandlungsvorschlag geprüft wird. Aktuell ist eine 30-tägige Verhandlungsphase geplant. Blockaden beider Seiten, etwa von der Straße von Hormuz, sollen schrittweise aufgehoben werden, wenn sich die Kriegsparteien einigen, heißt es. Der europäische Flugzeugbauer Airbus hat den bisher größten Auftrag für seine A220-Flieger an Land gezogen. Die malaysische Billigfluglinie Air Asia wird zum größten Kunden für den kleinsten Airbus-Flieger. 150 Jets hat die Airline bestellt. Der Auftrag soll 16 Milliarden Euro wert sein. Fußball. Paris Saint-Germain ist gestern Abend ins Finale der Champions League eingezogen. Den Franzosen hat nach einem 5:4 Heimerfolg letzte Woche gestern ein 1:1 in der Münchner Allianz Arena gegen den FC Bayern München gereicht. Das Spiel um die Trophäe im Clubfußball gibt's am 30. Mai in Budapest. Dort wartet Arsenal London.
0: Dankeschön, Hannes. Blick auf die Straßen, 5:05.
4: Und da ist noch nichts los. Kommt gut voran.
0: Euch eine gute und sichere Fahrt.
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21: 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Schönen guten Morgen. Wie spät ist es eigentlich?
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21: Heute für euch im Studio Mike Hornig.
4: Schönen guten Morgen.
21: Lisa Riedl.
0: Guten Morgen.
21: Und Sarah Steiner.
0: Schönen guten Morgen. Es ist Donnerstag, Punkt 6 Uhr, der 7. Mai. Heute nicht mehr ganz so hochsommerlich wie die letzten Tage. Jetzt sogar, Mike, nur mit einem leichten Leiberl, mit einem langen Leiberl als Mike the Bike.
4: Also auf dem
0: mit dem Rad zu frisch.
4: Ja, na, auf dem Fahrrad war mir schon ein bisschen zu frisch. Ich war sehr optimistisch heute. Aber zu optimistisch.
0: Jetzt einmal noch das Jackerl drüber.
4: Ja, genau. Also wenn ich mit dem Fahrrad in der Arbeit fahre, dann doch noch zumindest ein leichtes Jackerl drüber. Ja.
0: Aber es gehen sich schon trotzdem, ich glaube, bis zu 24 Grad.
2: Ja, wir schaffen die 20 Grad auf jeden Fall.
0: Naja, ein Frühlings auf der Donnerstag. Gleich mit einem Six Rock Song, der uns hoffentlich aufweckt. Joan Jett, jetzt Bad Reputation. Schönen guten Morgen.

0: Join Jet Bad Reputation auf 88.6 um 3 Minuten nach 6.
1: Und jetzt der 88.6 Sixo Rock Song.
0: Wir haben ein Motto auf unseren Social-Media-Kanälen, nämlich wir suchen Songs, in denen Farben vorkommen.
2: Und einige sehr, sehr gute Vorschläge von euch schon, zum Beispiel Silvia. Aerosmith mit Pink vorgeschlagen.
3: Auch da haben wir die Farbe im Titelvorschlag von der Daniela Bad Omens mit The Grey.

0: war, hat die Kathi auf Facebook vorgeschlagen von Peyton Parrish, Colors of the Wind. Die Colors im Titel und Blue dann auch noch im Song drinnen, also alles mit dabei. Dankeschön für die vielen Vorschläge. Geworden ist es heute die Farbe, die wahrscheinlich die meisten überwiegend im Kleiderschrank haben, vermutlich.
1: Ja, und ich möchte jetzt bitte niemanden hören.
0: Oder sagen wir zumindest ich.
1: Ja, ich möchte jetzt bitte keinen Klugscheißer hören mit, du willst gar keine Farbe. Bitte, jetzt wirklich. Es reicht.
0: Es geht. Achtung, Achtung, der Mike ist uns böse.
1: Na, wirklich.
0: Nicht? Sagst du es nicht? Trivium mit Black gibt's jetzt für euch auf 88.6. Schönen guten Morgen, so rockt das Leben.

0: Jawohl, genau die Motivation, was ich brauche. Sehr geil.
1: Dankeschön für Trivium, hat auch Alatina geschrieben und die Janine freut es auch. Wuhu, danke für Trivium, das macht wach, das ist gut, das ist wichtig.
2: Das
1: dafür
2: ist eigentlich
1: den Six Rocks,
2: der eine Job vom Six Rocks, ja.
1: Mit Trivium und Black hat das funktioniert, sehr schön, und eine Schubgabe hätte sie gern, die Janine, nämlich Bad Omens oder Peyton Parrish. Ah, schau, kann sie nicht entscheiden.
2: Ja.
1: Hör mal rein, was noch so gekommen ist.
3: Schubgabe, Schubgabe,
0: Als Schubgabe hätte ich gern Aerosmith.
1: Oh, wir haben Aerosmith vom Thomas, Pink, weil Motto ist Farben in Songs.
2: Mhm.
1: Und dann haben wir aber eine Mehrheit.
2: Ja, es ist alles einmal vorgekommen, aber wir haben eine knappe Mehrheit, dann doch Christian und auch eben die Janine und einige mehr noch, dann doch für Peyton Parrish gewesen. Colors of the Wind, ist auch ein wunderschöner Song.
1: Ja, und bitte, das ist doch Mulan, oder?
2: Das hast du mich jetzt zu schnell gefragt. Aber es
1: schaut mich beide Fragen an.
2: Colors of the Wind klingt nach etwas, das in Mulan vorkommen könnte.
1: Ich glaube, dass es in Mulan ist. Wir werden das gleich
2: mal
1: recherchieren.
2: Mal.
1: Klingt das nach Mulan?
4: Pocahontas, glaube ich.
1: Oder ist es Pocahontas?
2: Ja, die Janine schreibt gerade Pocahontas.
1: Ja, dann Pocahontas, natürlich. Großartig. Colors of the Wind. Jetzt für euch auf 88.6.

0: Ob diese Version noch gar nicht gehört, aber das ist echt steil. Und ich kriege jedes Mal Gänsehaut, wenn ich das höre. Und Sarah ist gerade in Pocahontas fahren. Und es ist eine so eine schöne Szene.
1: Dankeschön, Claudia. Ja, ich habe es leider vertauscht. Bei Zeichentrick passiert. Bin ich mit Disney.
2: Sind nicht so gut. Sind vor allem Filme, die man wahrscheinlich schon lange nicht mehr gesehen hat.
1: Ja, aber muss man jetzt bitte unbedingt wieder Pocahontas schauen?
3: Haben sich einige gefreut. Ja, das ist ja auch gemeint. War mein Lieblingsfilm als kleines Mädchen. Danke für den Song. Da hört man auch geile Version von dem Lied. Danke für die musikalische Horizonterweiterung.
1: Na, gerne doch.
2: Das war mein erster Kinobesuch als Kind, hat Hannes geschrieben.
1: Oh, oh schön.
2: Na, schau, Zeitreise.
1: Die Liste ist sogar ein bisschen emotional geworden.
2: Mhm.
1: Eigentlich ist unser Ziel ja, mit dem Six for Double Rock Song noch einen Schub draufzusetzen. Das tut mir jetzt eigentlich leid, Liz.
2: Naja, ich finde, es kann ja auch gute, es kann auch schöne Emotionen sein.
1: Absolut. Schönes Cover von Peyton Parrish, Colors of the Wind. So,
2: jetzt Tränen aus den Augen wischen.
1: Und Billy Talent.
2: Ab in den Donnerstag.
1: Schönen guten Morgen, das ist 88.6.

Billy Talent Surrender auf 88.6. Für euren Start in diesen Donnerstag, es ist 17 Minuten nach 6. Ozzy Osbourne und Lemmy Kilmister gibt's jetzt mit Hellraiser. So rockt das Leben.

0: Oh yeah, Ozzy Osbourne und Lemmy Kilmister mit Hellraiser. Das ist 88.6 am Donnerstag, 6.22 Uhr. Dementsprechend in den nächsten 25 Minuten wieder Zeit für den Klugscheißer des Tages. Und da ist angemeldet worden der Freddy aus Wien.
1: Ja, relativ gerade heraus, weil einfach er hat so eine große Klappe. Sagt sein Arbeitskollege, der Flopper.
0: Oh.
1: Flopper und Freddy, offensichtlich, offensichtlich das Team in der Arbeit.
0: Ja. Das ist ein schönes Team.
1: Und aber. Sie schenken sich aber nichts. Also alle sagen, er sagt, alle in der Arbeit scheißen klug. Aber er ist offensichtlich der mit der größten Klappe.
0: Na, dann schauen wir, ob er sich den Titel, die Urkunde und das Seefall holen kann in den nächsten 25 Minuten.
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0: Wir haben 9 Grad aktuell in Frankenmarkt, 5 Grad in Bad Gastein und 15 Grad in Bruckneudorf. Sonne und Wolken wechseln sich heute in ganz Österreich ab bei maximal 24 Grad. Von Tirol bis nach Niederösterreich sind immer wieder Regenschauer mit dabei und wie auch schon die letzten Tage weht ein recht lebhafter Wind. Dankeschön, Lisa. Wir kommen zu den Schlagzeilen, die Hannes hat.
4: Die Gräserpollensaison startet in diesen Tagen. Aktuell sind es aber vor allem Pollen von Nadelbäumen, die sich überall ablegen. Auch Photovoltaikanlagen sind da teils stark verschmutzt. Damit reduziert sich auch die Stromerzeugung. Mit Wasser reinigen raten Fachleute, das ist derzeit aber kostbar. Meist erledigt sich der Schmutz durch Pollen oder auch Sahara-Staub, dann mit dem nächsten Regen. Der Iran soll zugesichert haben, auf Atomwaffen zu verzichten. Das hat US-Präsident Trump bei einer Pressekonferenz im Weißen Haus gesagt. Teheran soll auch andere Punkte akzeptiert haben. Aus Teheran selbst heißt es nur, dass ein US-Verhandlungsvorschlag geprüft wird. Aktuell ist eine 30-tägige Verhandlungsphase geplant. Blockaden beider Seiten, etwa von der Straße von Hormuz, sollen schrittweise aufgehoben werden, wenn sich die Kriegsparteien einigen, heißt es. Der europäische Flugzeugbauer Airbus hat den bisher größten Auftrag für seine A220-Flieger an Land gezogen. Die malaysische Billigfluglinie Air Asia wird zum größten Kunden für den kleinsten Airbus-Flieger. 150 Jets hat die Airline bestellt. Der Auftrag soll 16 Milliarden Euro wert sein.
0: Dankeschön, Hannes. Blick auf die Straßen, 6.25 Uhr. Wir schauen in die Steiermark, da liegen Reifenteile auf der Fahrbahn.
1: A9 Richtung Graz zwischen Lebring und Hengsberg. Da liegen Reifen auf der Fahrbahn, bitte da unbedingt vorsichtig fahren. Abgesehen davon setzt jetzt langsam der Frühverkehr ein auf den Hauptverkehrsrouten.
0: Wo es geht, gute und sichere Fahrt.
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12: 6.29 Uhr, kurz vor 6:30. Es ist der Donnerstag, Weg in Richtung Wochenende. Das kommt schon immer näher. Und genau da bewegen wir uns jetzt hin. Jawohl. Geht's einmal noch in die Arbeit vielleicht, dann noch heim.
13: Jetzt und dann ist die Arbeit schon im Wochenende.
12: Genau. Good Charlotte gibt von uns gleich dazu The Anthem und jetzt Ghost Dance Macabre. Das ist 88.6. Schönen guten Morgen.

0: Goals, Dance Macabre auf 88.6, 6.33 Uhr, kurz nach halb sieben. Gleich schauen wir zum Best-of am Sonntag in einer Woche. Das ist nämlich ein...
1: Ja, langes Wochenende, oder?
0: Vielleicht ein schwerer Sonntag, weil davor war ein langes Wochenende.
2: Mhm. Wenn es dann wieder auf den Montag schauen wird, schwer.
0: Könnte dann vielleicht der Tag werden, wo man sich denkt, jetzt war das Wochenende so schön lang. Aber wir haben da etwas Musikalisches für euch, das da auf jeden Fall unterstützt. Plaudern wir gleich drüber nach Good Charlotte. Schönen guten Morgen.

0: Gut, Charlotte auf 88.6 Weg durch den Donnerstagmorgen. Es ist 6.36 Uhr am 7. Mai und wir schauen jetzt schon auf den Sonntag in einer Woche.
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0: Das ist dann nämlich der 17. Mai und das ist ein Sonntag, der uns ein langes Wochenende auch umfasst,
2: abschließt.
3: Hoffentlich, ja. Wenn ihr euch den Fenstertag freigenommen habt, dann 4 Tage Wochenende, also ein XL-Wochenende. Und dazu passend am Sonntag ab 13 Uhr das Best of XL, Songs mit Größen- oder Mengenangaben.
2: Vorschlag von Peter, Big Gun, passt da natürlich perfekt dazu von AC/DC.
3: Robert auf Facebook vorgeschlagen, die Toten Hosen, 10 kleine Jägermeister.
0: Da ist beides drinnen, große Unmenge. Na bitte.
2: Vorschlag von Patrick, The Greatest Show von Panic at the Disco.
0: Da haben wir Great drinnen, auch das geht sich aus als Angabe fürs Best of XL. Songs mit Größen- oder Mengenangaben, gerne Vorschläge her über alle Kanäle zu uns. Eben dann am Sonntag in einer Woche gibt es die Top 50 ab 13 Uhr im Countdown. Und jetzt den Vorschlag von der Marlene, Long Live Rock von Hailstorm. Long!

0: Hailstorm, Long Live Rock. Das ist 88.6, 6.41, gleich ganz genau, dreiviertel sieben.
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3: Und da schauen wir heute nach Wien in den 22. Bezirk zum Freddy. Guten Morgen, Freddy.
4: Hallo, servus.
3: Hast du eine Ahnung, warum ich anrufe? Du klingst ein bisschen überrascht.
4: Ja, nein, wüsste ich jetzt nicht.
3: Du wüsstest es nicht? Okay. Wer ist denn der, er schreibt hier, er ist der Flopper.
4: Ah, das ist ein Arbeitskollege von mir.
3: Der Flopper.
4: Der Flopper. Der Spitzname.
3: Ja, super Name natürlich, ja. Und weißt du vielleicht jetzt schon ungefähr, worum es geht?
4: Ich könnte mir schon gut vorstellen, dass er mich für einen Klugscheißer angemeldet hat.
3: Jawohl, völlig richtig. Ist das so bei euch in der Arbeit, dass du der Klugscheißer von euch beiden bist oder gebt ihr euch hin und her?
4: Ich glaube, bei uns scheißt jeder klug in der Arbeit.
3: Ah ja, ist einfach Teil eures Jobs?
4: Ganz genau, ja.
3: Na, dann erfüllst du den offensichtlich sehr gut, weil der Flopper schreibt, ich möchte den Freddy zum 88.6 Klugscheißer des Tages anmelden, weil er eine große Klappe hat und halt ein Klugscheißer ist.
4: Ja, das trifft recht gut.
3: Okay. Okay, aber du sagst, ihr gleicht euch da eigentlich aus. Also du bist jetzt nicht der Größere von euch zwei.
4: Nicht unbedingt.
3: Aber macht schon Spaß, recht zu haben.
4: Wann nicht?
3: Völlig richtig. Na gut, Freddy, ich hätte jetzt eine Frage für dich und drei Antwortmöglichkeiten und die Chance auf das 88.6 Klugscheißer-Eferl.
4: Ja, probieren wir's.
3: Ja gut, dann legen wir los. Diese Woche ging eine Meldung durch so vor allem regionale Medien, aber ein paar nationale haben es auch aufgenommen, so ganz kleine Meldung. In Niederösterreich soll es nämlich eine neue Ausbildungsstätte geben, wo was gelehrt wird. Antwort A. Es wird eine Ausbildungsstätte für Pantomime und Clownerie. Antwort B. Es wird eine Ausbildung zum Trüffelschweintrainer angeboten, also wo man Trüffelschweine trainieren kann, die Trüffel gut zu finden. Oder Antwort C. Es wird eine Ausbildung zum diplomierten Kaffeeröster geben.
4: Diplomierten Kaffeeröster.
3: Also die Bohnen
4: klingt
3: quasi
4: alles recht.
3: Richtig rösten.
4: Klingt alles recht interessant. irgendwas habe ich gelesen.
3: Was sagt deine große Klappe, Freddy?
4: ich bilde mir ein, dass ich gelesen habe, dass es die Pantomimen waren.
3: Okay.
4: Ich sage, es ist Antwort A.
3: Ist die Antwort A einloggen? Okay. Das heißt, ja. Du glaubst, du hast das irgendwo gelesen vielleicht?
4: Ich glaube, irgendwas habe ich aufgeschnappt so nebenbei. Mhm.
3: Ja, die Meldung ist auch auf Instagram ein paar Mal aufgeploppt.
4: Mhm, da glaube ich, habe ich es.
3: Freddy, es ist vollkommen richtig. Gratuliere.
4: Jawohl. Ja.
3: Gratuliere. In Weidhofen an der Theier, das erste Institut für Pantomime und Clownerie wird dort eröffnet.
4: Mhm.
3: Das bedeutet für dich jetzt offiziell 88.6 Klugscheißer des Tages. Das heißt, ich nehme es stark an, dass das Klugscheißer-Heferl in die Arbeit wandern wird.
4: Es wird dann auf jeden Fall in die Arbeit wandern, ja. Also ich werde es in die Arbeit auf jeden Fall mitnehmen.
3: Verstehe ich, ja.
4: Damit der Kollege jetzt offiziell weiß, dass ich recht habe.
3: Also in Diskussionen wirst du dann gar nicht mehr sagen, schau, ich habe recht, sondern einfach das Heferl rausholen.
4: Genau, ich werde einfach dann provokant einen Schluck von meinem Kaffee machen.
3: Genau so gehört sich's. Gut, dann lass den Flopper schön grüßen.
4: Jawohl, werde ich ausrichten.
3: Und wünsche noch einen schönen Tag.
4: Danke, wünsche ich euch auch.
3: Ciao, Baba.
4: Ja, servus.
3: Und wie schaut's bei euch aus? Wo sind die Klugscheißerinnen und Klugscheißer in eurem Umfeld? Einfach anmelden auf radio886.at.

0: Alice Cooper, Poison auf 88.6. Weg durch den Donnerstag, den 7. Mai, es ist 6.48 Uhr. Erik hat uns da eine Geschichte geschickt, nämlich mit ihm und seinem Nachbarn, weil die Nachbarn kennt man ja dann oft einmal eher durch Sehen, aber man ist nicht wirklich eng mit ihnen. Und vor einem Jahr an unserem T-Shirt-Tag hat er mitgemacht, der Erik, mit Sprachnachricht und Bandshirt und Songwunsch, wie sie es halt gehört am T-Shirt-Tag. Unser Nachbar hat das mitbekommen und seitdem kommen sie öfter ins Plaudern, was super cool ist.
1: Schön.
2: Großartig.
0: Und gestern hat er den Nachbarn dann wieder getroffen und sie haben dann beide beschlossen, dass sie sich heute auch gemeinsam anmelden zum 88.6 Tattoogether.
2: Ja, bitte, wie cool ist das?
0: Das ist ja eine richtig schöne Zusammenkunft und es ist jetzt, der Countdown läuft auf radio88.6.at in 10 Minuten und 45 Sekunden soweit und dann wird das Fenster geöffnet eben für die Tattoogether-Anmeldungen. Reden wir auch gleich drüber.
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2: Auch im Osten wird es heute nicht ganz so hochsommerlich wie die letzten Tage. Es scheint zwar im ganzen Land die Sonne, aber es sind auch immer wieder dichte Wolken unterwegs bei maximal 24 Grad. Dazu weht ein recht lebhafter Wind und von Tirol bis nach Niederösterreich kann es auch ab und zu mal regnen.
0: Dankeschön, Lisa. Die Nachrichten gibt es jetzt mit Hannes Haab.
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6: Die Pollensaison geht zum Leidwesen von Allergikern in diesen Tagen mit den Gräserpollen weiter. Aktuell sind aber speziell Pollen von Nadelbäumen in der Luft. Weil der Blütenstaub sich auch auf Photovoltaikpanelen ablegt, sorgt das für einige Prozent weniger Leistung bei der Stromerzeugung, sagen uns die Energieversorger. Der nächste Regen spült den Staub aber wieder runter. Wer auch die letzten 5% Leistung seiner PV-Anlage am Dach herausholen will, soll beim Reinigen gerade in Regionen, wo das Wasser knapp ist, sparsam damit umgehen, sagen uns die Fachleute. Der Zentralmatura-Stress geht für die tausenden Schülerinnen und Schüler heute mit der Englischmatura weiter. Während gestern mit knapp 2000 nur wenige bei Latein angetreten sind, steht heute mit Englisch die nächste Disziplin mit besonders vielen Teilnehmern an. Über 25.000 werden österreichweit die Aufgaben lösen, sind die Zahlen vom Bildungsministerium. In Großbritannien steht heute der größte Stimmungstest seit der Wahl vor 2 Jahren an. 30 Millionen Menschen dürfen bei den Kommunalwahlen mitbestimmen. Der Labour-Partei von Premier Keir Starmer droht ein Debakel, während die rechte Reformpartei zulegen dürfte, zeigen Umfragen. Gewinne werden auch den Grünen vorhergesagt. Das Erstellen von missbräuchlichen sexualisierten Deepfakes mit künstlicher Intelligenz soll in der EU künftig verboten werden. Vertreter der Mitgliedstaaten und des EU-Parlaments haben sich darauf geeinigt. Die EU will nun das KI-Gesetz ändern.
0: Dankeschön, Hannes. Blick auf die Straßen, 6.51 Uhr.
1: Nichts Ungewöhnliches, der für diese Uhrzeit übliche Frühverkehr auf den Hauptverkehrsrouten.
0: Gute und sichere Fahrt.
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22: Lisa Riedl.
0: Schönen Donnerstag.
22: Und Sarah Steiner.
0: Auf los geht's los. Es ist 6.56 Uhr, 3 Minuten 30 Sekunden noch. Dann öffnet das Anmeldefenster für etwas ganz Verrücktes.
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0: Jawohl, 88.6 Tattoogether, Anmeldefenster öffnet gleich nach Blink-182 First Date. Schönen guten Morgen, das ist 88.6.

0: Blink-182, First Date auf 88.6. Die letzten 30 Sekunden laufen runter. Countdown läuft auf unserer Website radio88.6.at. Fürs Anmeldefenster, fürs 88.6 Tattoogether. Wir vergeben 100 Plätze für das Peter Hornelius Bock auf Rock Tattoo.
1: Im Rahmen des Tattoo-Festivals Kottingbrunn, 20. 21. Juni.
0: Und die letzten Sekunden zählen hinunter, bis das Fenster offiziell eröffnet hat. Und... Jawohl.
1: Fenster ist offen.
0: Und wir freuen uns.
1: Und wir freuen uns. Jetzt geht's los. Leute, 24 Stunden lang habt ihr Zeit, euch anzumelden für euer persönliches Bock auf Rock-Tattoo. Der Peter Hornelius auf eurer Haut verewigt. Wie gesagt, Tattoo-Festival Kottingbrunn, 20. 21. Juni. Da müsst ihr Zeit haben. Und 24 Stunden Zeit jetzt für die Anmeldung.
0: Es ist kein Stress, genau. Ihr müsst nicht jetzt sofort alle stehen und liegen lassen.
2: Es ist nicht First Come, First Serve, sondern wirklich alle 24 Stunden Zeit, euch anzumelden. Und dann werden wir schauen, wer die 100 Plätze ergattert.
0: Gerne auch jetzt schon auf WhatsApp uns natürlich eine Sprachnachricht schicken, wenn ihr sagt, ja bitte unbedingt, ich habe mich schon angemeldet oder ich bin mit dabei. Freuen wir uns sehr, dass wir da auch einige Reaktionen von euch hören, ob man überhaupt die 100 Plätze voll ist.
1: Kriegen wir die 100 Plätze überhaupt voll? Was ist los, Leute? Ja, 0676 83 88 6100. Wir wollen eure Reaktionen, eure Motivation für den Peter Hornelius hören.
0: Aber Fenster jetzt auf jeden Fall fürs 88 6 Tattoogether zum Anmelden geöffnet.

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6: Oh yeah, 20. und 21. Juni in Kottingbrunn beim Wasserschloss. Da passiert das 88.6 Tattoo-Gather im Zuge des Tattoo-Festivals, wo ihr euch den Bock auf Rock, unserem Peter Hornelius, wirklich in echt, echtes Tattoo auf die Haut stechen lassen könnt.
7: Das
6: ist kein Henna. Nein, das
7: kein Henna, kein Gräber-Tattoo, ein wirklich, wirklich gestochenes Tattoo.
8: Wir gehen da nicht mit einem Schwamm und einem Wasserkübel zu.
6: Nein, nein, das bleibt euch für die Ewigkeit. Und wir haben letztes Jahr schon das erste Mal dank euch und durch euch das 88.6 Tattoo-Gather ins Leben gerufen.
9: Es war einfach so dermaßen familiär. Es hat alles so irrsinnig bodenständige, nette Leute. Die Tätowierer waren alles super lässig. Die Standler, die Musik, es hat einfach alles gepasst. Wie gesagt, es war eigentlich wie ein Familienfest und als Krönung neues Tattoo zu kriegen war einfach Hammer. Und es wird mich das Leben lang begleiten, sowohl unter der Haut als auch in meinen Ohren. Und ich glaube, das ist einfach, geiler geht's nicht.
6: Also das hat der David wunderschön zusammengefasst.
8: Absolut.
6: Und wir waren letztes Jahr schon von den Socken, wie arg da die Response war und auch die Reaktionen von euch, wie viele das wirklich ernst meinen und das machen lassen würden. Und jetzt eben, es ist 6:06, ist seit 6 Minuten das Anmeldefenster fürs Tattoo-Gather im Juni geöffnet. Ihr könnt euch online radio886.at eben dafür anmelden.
10: Also was euch immer einfällt, ist ja wirklich unbeschreiblich geil. Da fährt man schon mit einem Lächeln in die Arbeit. Also ich melde mich hundertprozentig an, damit ich den heiligen Hornelius vielleicht auf meiner Haut tragen kann. Ich hoffe nur, dass man sich die Stelle entsprechend aussuchen kann, sonst könnte das relativ rasch in ein Massaker enden.
6: In einem Massaker
7: wollen wir sicher nicht.
6: Nein, die Stelle kannst du dir natürlich aussuchen und Philipp hat uns eben schon gesagt, der macht das hundertprozentig noch. Es ist auch kein Mega-Stress. Wir haben das Fenster 24 Stunden geöffnet. Der Countdown rennt eh auf unserer Website. Aber ich glaube, es geht schon.
7: Es haben sich schon einige angemeldet. Ja, der Michael zum Beispiel würde es auf die linke hintere Wade gerne haben wollen. Er schreibt, er ist Brunchy der ersten Stunde, hat bereits beim Rock Together und bei vielen anderen Aktionen weitergemacht.
6: Jawohl.
7: Seit locker 15 Jahren bei uns mit dabei.
6: Sehr geil.
7: Und das wäre jetzt das i-Tüpfelchen.
8: Einige, die wir da schon bekommen haben, auch der Erik, der uns vorher erzählt hat, die Geschichte mit dem Nachbarn, dem sich kennengelernt, jetzt werden sie sich beide für das Tattoo Gather anmelden, hat uns schon einen Screenshot von der erledigten Anmeldung geschickt und weil wir vorher gesagt haben, wir wissen gar nicht, ob wir die 100 Plätze füllen, die haben wir jetzt schon fast. Also das
7: bitte
8: ist
7: was? Das ist, um ja, Gottes, 8 Minuten.
8: Das ist so unglaublich. Es ist jetzt ein paar Minuten offen und wir werden auf jeden Fall voll sein. Ja. Es ist
7: aber auch wenn die 100 Plätze theoretisch fast weg wären, ihr könnt euch trotzdem noch anmelden,
8: genau,
7: weil wie gesagt, es gilt nicht, wer zuerst kommt, mal zuerst.
6: So ist es. Dementsprechend bitte, wenn ihr jetzt gerade irgendwo wegen der Arbeit seid und jetzt gerade nicht am Handy sein könnt, nicht sofort Stress bekommen. Wie gesagt, 24 Stunden Zeit bis morgen 7 in der Früh. Aber arg, dass da wieder so viel Response ist.
7: So verrückt,
6: ist
7: Leute.
6: So cool.
7: Es ist unfassbar.
6: Ach, schön. 88.6 Tattoo Gather am 20. und 21. Juni in Kottingbrunn beim Wasserschloss. Schloss Tattoo Festival. Da kann sowieso jeder hinkommen, egal ob mit Tattoo oder ohne. Das ist 88.6. Schönen guten Morgen. Ja.

0: Da kommt der Peter Hornelius auch vor. Volbeat in the Barn of the Goat, giving birth to Satan's spawn in the dying world of Doom. Und er kommt auch vielleicht auf eurer Haut vor, unter eurer Haut, als echtes Tattoo.
1: So, jetzt habe ich mich auch angemalt für das Tattoo Together.
0: Jawohl.
1: Ich mit meinen 45 Jahren, das wäre das erste Tattoo, weil ich immer gesagt habe, es muss was ganz Spezielles sein. Es hat nie was speziell was gegeben, was speziell genug gewesen war. Aber der Peter Hornelius, also für den, ja. Und das mit eigentlich fast freier Platzwahl, weil eben, wie gesagt, es gibt noch kein anderes Tattoo.
2: Das ist für mich eine der absurdesten Sachen. Wir hatten das beim letzten Tattoo Together schon, Leute, die ihr erstes Tattoo stechen lassen dafür. Das ist unfassbar. Also da finde ich wirklich unglaublich. Alex,
0: wir freuen uns so sehr, dass du da dabei sein möchtest.
2: Ja.
0: So cool.
2: Ja.
0: Anmeldefenster eben fürs Tattoo Together am 20. und 21. Juni in Kottingbrunn ist seit 7 Uhr offen, bleibt auch 24 Stunden, also bis morgen 7 Uhr offen. First come, first surf ist es nicht. Also kein Mega-Stress mit der Anmeldung. Wir freuen uns über alle, die mit dabei sein wollen. Wirklich arg. Schönen guten Morgen.

0: 30 Seconds to Mars, The Kill auf 88.6 für euren Weg durch den Donnerstagmorgen, 7.20 Uhr. Dementsprechend in der nächsten Viertelstunde wieder Zeit für ein Spielchen, nämlich Stadtland Scheidungsgrund. Und da brauchen wir euch wieder über WhatsApp 0676 83 88 6100, um einen von uns zum Sieg zu verhelfen. Mhm. Das funktioniert eigentlich immer ganz gut mit der Schwarmintelligenz.
1: Ist unglaublich, wie viel da immer reinkommt. Wir lieben es, wie motiviert ihr uns einsagt, immer einen von uns im Studio. Und gestern war ich, ihr habt mir eingesagt und mir zum Sieg verholfen.
2: Jawohl.
1: Ich reite noch auf dieser Siegeswelle.
0: Das verstehe ich.
2: Motiviert dich das für die heutige Runde?
1: Oh ja.
0: Genieß es so lange, bis du gleich runterfallen willst.
1: Okay, alles klar.
0: Spielen in den nächsten 15 Minuten.
3: Am 13. Mai ist es.

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0: Die Jagd nach Timple X. Nächste Woche geht's los. 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
9: 15 Grad haben wir aktuell in Groß-Enzersdorf, 11 Grad sind es in Mariazell und 16 Grad in Podersdorf. Sonne und Wolken wechseln sich heute in ganz Österreich ab bei maximal 24 Grad. Von Tirol bis nach Niederösterreich sind immer wieder Regenschauer mit dabei und wie auch schon die letzten Tage weht ein recht lebhafter Wind.
10: Dankeschön Lisa, wir kommen zu den Schlagzeilen, die hat Hannes Haupt.
11: Pollensaison geht es zum Leidwesen von Allergikern in diesen Tagen mit den Gräserpollen weiter. Aktuell sind aber speziell Pollen von Nadelbäumen in der Luft. Weil der Blütenstaub sich auch auf Photovoltaikpanelen ablegt, sorgt das für einige Prozent weniger Leistung bei der Stromerzeugung, sagen uns die Energieversorger. Der nächste Regen spült den Staub aber wieder runter. Wer auch die letzten 5% Leistung seiner PV-Anlage am Dach herausholen will, soll beim Reinigen gerade in Regionen, wo das Wasser knapp ist, sparsam damit umgehen, sagen uns die Fachleute. Der Zentralmatura-Stress geht für die tausenden Schülerinnen und Schüler heute mit der Englischmatura weiter. Während gestern mit knapp 2000 nur wenige bei Latein angetreten sind, steht heute mit Englisch die nächste Disziplin mit besonders vielen Teilnehmern an. Über 25.000 werden österreichweit die Aufgaben lösen, sind die Zahlen vom Bildungsministerium. In Großbritannien steht heute der größte Stimmungstest seit der Wahl vor 2 Jahren an. 30 Millionen Menschen dürfen bei den Kommunalwahlen mitbestimmen. Der Labour-Partei von Premier Keir Starmer droht ein Debakel, während die rechte Reformpartei zulegen dürfte, zeigen Umfragen. Gewinne werden auch den Grünen vorhergesagt. Das Erstellen von missbräuchlichen sexualisierten Deepfakes mit künstlicher Intelligenz soll in der EU künftig verboten werden. Vertreter der Mitgliedstaaten und des EU-Parlaments haben sich darauf geeinigt. Die EU will nun das KI-Gesetz ändern.
10: Dankeschön, Hannes. Blick auf die Straßen, 6 Minuten vor 7:30 und wir schauen in die Steiermark, da ist ein Unfall passiert.
12: Ordentlich hat es da gescheppert. Der A2 Richtung Wien bei Graz-Ost ist ein Unfall mit mehreren Fahrzeugen passiert und einem LKW. Im Moment nur die rechte Fahrspur frei, gerade erst passiert. Also Stau hat sich da jetzt relativ rasch aufgebaut. Wir halten euch natürlich auf dem Laufenden, wie es da weitergeht. Und abgesehen davon, Frühverkehr auf den Hauptverkehrsrouten.
10: Wünschen wir euch, wo es geht, gute und sichere Fahrt.
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10: Yes, angemeldet und jetzt heißt es Daumen drücken, hat uns da die Kathi aus Kärnten zum Beispiel geschrieben. Es ist wirklich arg, wie viele da jetzt schon mit dabei sind. 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
12: Ja.
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10: Und es kann natürlich jeder auch einfach zum 88.6 Tattoo Festival in Kottingborn vorbeikommen. Das freuen wir uns natürlich auch sehr.
12: Genau, gibt es Walk-ins auch.
10: Das gibt's auch. Sowieso Essen, Trinken, alles Musik.
12: Gute Gesellschaft. Gute Stimmung. Schöne Location.
10: Alle Infos radio88.6.at. Rage Against the Machine. Jetzt. Schönen guten Morgen.

0: Foo Fighters Best of You, 88.6 um 7.38 Uhr, kurz nach halb 8.
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0: Timpelreim die Wörter rein gibt's ab Montag wieder um diese Uhrzeit um kurz nach halb 8. Und in dieser Woche Stadtland Scheidungsgrund, also unsere Version von Stadtland Fluss mit folgenden Kategorien:
2: Stadt, Land, Scheidungsgrund, Beruf und Rockstar.
3: Können wir noch mal kurz darüber reden, wer gestern gewonnen hat?
2: Nein.
3: Ich habe gestern mit euch eingespielt. Wir spielen das ja immer mit euch. Ja, ihr dürft einem von uns im Studio einsagen. Das war gestern ich. Es hat sich sehr gut angefühlt, um mal zu gewinnen.
2: Ja, du hast alle aus dem Konzept gebracht, Mike, weil du nach A sofort Stopp gerufen hast.
0: Ja, das stimmt. Das war ein Überraschungsmoment.
3: Das heißt, deswegen haben wir gestern mit A gespielt. Ja. Aber heute wird es nicht ich sein. Deswegen mache ich WhatsApp jetzt zu.
0: Die Lisa bitte auch.
2: Ist ja, erledigt.
0: Und ich spiele mit euch allen, wenn ihr mich lasst. Also ihr müsst so bitte schreiben.
2: Ja, genau. Oder ihr schreibt es einfach nichts. Das
0: oder ihr schreibt
2: auch eine Möglichkeit.
0: Ganz schnell, ganz viel, damit ich endlich auch einmal gewinne. Ich bin gar nicht so gut in dem Spiel eigentlich. Egal ob mit euch oder ohne euch. Aber ich verspreche, ich gebe mein Allerbestes. Mhm. Nummer ist die 0676 83 88 6100. Zu einer der Kategorien einfach schnell per Text ein Wort, das euch einfällt, hinschreiben, das natürlich auch in die Kategorie passt. Und ich nutze nur eure Gehirne und schalte meins aus. Das ist der Plan.
3: Stadt, Land, Scheidungsgrund, Beruf, Rockstar, Scheidungsgrund, die Kreativrubrik. Du kriegst alles, wenn man es erklären kann. Und Rockstar, Vor-, Nachname und Künstlernamen, alles okay, außer die Band.
0: So, Stadt, alles mit Ortsschild.
3: Ja, genau. Also ich glaube, sonst Stadt, Land, Flussregeln kennt man. Und ich würde sagen, wir sind bereit.
0: Ja, geht schon.
3: Nachdem ich gestern alles zum Konzept gebracht habe mit dem schnellen Stopprufen, würde ich anbieten, heute A zu sagen.
2: Ja, passt.
3: Ja, passt. Wer sagt Stopp?
2: Kann ich gern machen.
3: Nee, was macht die Lisa? A!
2: Stopp!
3: N hatten wir schon, das heißt, wir spielen mit O.
0: Bitte mit dem O-Begriffe her. Oh je, ich sehe noch nichts. Ah, jetzt aber. Ah, ich bin nicht bereit.
3: Ja.
0: Ja, ich brauche bitte ein Land.
2: Stopp!
3: Nein!
2: Ja!
0: Nein! Das kann nicht sein. Das kann schon wieder nicht sein.
3: Ich wollte noch den Ozzy Osbourne hinschreiben.
2: Gut, dass du es nicht gemacht hast, weil er steht bei mir.
0: Das sucht ja doch schon wieder so komplett aus. Oder Lisa, wie geht das? Ich kann

0: gar nicht so schnell schreiben. Mein eines Wort war so lang, wie du Stopp geschrieben hast. Das gibt's doch bitte nicht. Nein! Nein!
1: Ah, ja.
0: Nein, nein, nein!
1: Ich glaube, ich weiß, wer diese
0: sein.
1: Runde gewinnt.
0: Ich weiß auf jeden Fall, wer nicht. Nämlich ich. Ah.
1: Okay.
0: Da geht's schon. Also, Start.
1: Okay, okay, okay.
0: Start habe ich gleich einmal, das ist nämlich total oft reinkommen. Und
1: bitte.
0: Zwar, Moment, ich schaue von wem aller. Denise, Thomas, Julia, Hans, Jerry, Sandy, Andrea und noch viele mehr, Oslo.
1: Oslo,
2: oh,
1: ja.
2: Sehr schön.
1: Das ist eine schöne Stadt.
0: Hm? Geht mit O, endet mit O. Gibt es da extra Punkte?
2: Nein. Ich bin in Oberösterreich zu Hause, in Ostermeeting.
0: Wow, das hast du geschafft, in
1: was
0: der Zeit zum Schreiben?
1: Das ist eine
0: ja, ich sehe
2: von Anfang bis Ende.
0: Das ist doch eine Frechheit.
1: Also ich würde, na, das ist ein Minuspunkt. Was ist los?
2: Entschuldigung, was heißt das jetzt?
1: Zu gut, das
2: geht
1: nicht. Ja. Osnabrück. So.
2: Auch sehr lang.
0: Haben wir alle 10 Punkte.
1: Ja, ja.
0: Land. Land wollte ich eigentlich noch, bevor die Lisa Stopp gerufen hat, vom Thomas das hinschreiben. Wer hat es mir noch geschrieben? Roman hat mir das auch geschrieben.
1: Mhm.
0: Oman.
1: Ja, den habe ich zum Beispiel hingeschrieben.
2: Ich habe ihn auch hingeschrieben.
0: Ich
2: ja.
0: habe ihn nicht mehr hingeschrieben.
1: Ja, schade,
0: da hat die Lisa schon Stopp geschrieben, noch bevor ich ansetzen konnte.
1: Vor allem, Leute, nachdem wir letztens gesagt haben, das gilt auch, hätten wir auch Österreich schreiben können.
2: Hätten wir können,
0: ah, ja.
2: Ja,
0: ja nein,
2: aber
0: ich auch nicht
2: ist dann ist es mit Zeit. O schon bald vorbei, glaube ich.
1: Ja, ich glaube auch. Da geht's dann nicht, geht dann nicht mehr viel. Alright.
2: Sarah, was hast du Entscheidungsgrund?
0: Leider nichts. Weißt du warum? Weil du so schnell Stopp geschrieben hast.
2: Hast du nur eine Stadt geschrieben?
0: Nein, nein, ich habe von hinten da. Also
2: ach
0: ich
2: so.
0: Habe durchgemischt die Kategorien genommen.
2: Ja, ich habe geschrieben den Osterhasser. Wenn jemand so
1: ja.
2: komplett anti-Ostern ist,
0: ja.
2: dann
0: ja.
2: kann das für manche, die es komplett für Ostern sind, schon ein Problem sein.
1: Ich möchte dich jetzt nicht aufplatteln, aber bist du nicht eine von denen?
2: Nein, ich bin Weihnachtshasser.
1: Ah ja, genau.
2: Gegen
1: das
2: Ostern habe ich nichts.
1: Das andere. Okay,
0: ja, okay.
1: Ich wollte hinschreiben irgendwas mit Org, aber dann ist mir nichts eingefallen und dann hat die Schließe schon Stopp.
2: Ja, heißt das bitte 20 Punkte für mich?
1: Ja.
2: Jawohl!
0: Ich bin zum Beispiel schön von der Jasmin, die hätte geschrieben Ohrschloch.
1: Ja,
0: oh,
1: na,
0: sehr
1: das
0: gut,
1: ja. Aus, ja.
0: Aber ich bin nicht ausgegangen. Leider.
1: Na ja, schade. Danke Jasmin, du hast alles probiert, aber die Sarah war nicht schnell genug.
0: Ja, es liegt an mir.
1: Ja.
0: Gib's zu. Beruf
1: ja.
0: habe ich dafür.
1: Ja, sehr gut, das sage ich dir.
0: Nämlich von der Verena, vom Raffi, von der Brigitte oder noch vielen mehr, den Orthopäden.
2: Oh, sehr stark.
1: Ist der stark? Ist
2: bist du
1: gescheit? Puh.
2: Mike?
1: Ohrenarzt.
0: Na Moment.
2: Ja.
0: Das ist nicht der HNO?
2: Das ist der Hals-Nasen-Ohrenarzt. Mike.
0: Gibt's nur einen Ohrenarzt?
1: In meiner Spalte schon.
0: Mike Hornig? Gibt es nur einen Ohrenarzt?
1: Ist hier, wo Beruf sicher. Steht, steht bei mir Ohrenarzt. Das würde ich sagen, zählt, als es gibt ihn.
0: Ich würde sagen, das ist der Heino. Aber
2: ich würde auch sagen, das ist der Heino.
0: Bin nicht so bewandert.
1: Ich würde sagen, ist der Ohren-Hals-Nasenarzt.
0: Ohrein?
1: Ist der Ohren.
0: Ohren.
1: Ohren.
0: Also merkst du selber, oder?
1: Ja, ist ja egal, okay. Dann halt nicht. Lass mich halt in Ruhe, dann habe ich halt nichts mehr.
2: Ich habe den Optiker.
0: Ja, schön.
1: Ja, wäre auch gegangen. Ja.
0: Schaut, der wäre auch gegangen. Weißt du, was nicht geht?
1: Ich habe den Ohrenarzt. Den Ohn.
2: Den Ohn.
0: Ach Gott.
2: Rockstar.
0: Okay. Rockstar. Da, ja. Das war mein zweiter Begriff, den ich gleich reingeschrieben habe. Nach Oslo habe ich nämlich mehrmals gesehen, unter anderem vom Thomas, den Otto Walkes.
2: Richtig stark. Bist du
1: ja,
2: gescheit?
1: Der ist uns da. Ja gut, geht schon, Lisa, sag ihn.
2: Ja, ich habe ja gesagt, Ozzy Osbourne habe ich.
1: Ja, weißt du, was ich hinschreiben wollte?
2: Ozzy Osbourne, ich weiß.
1: Weißt du, was ich nicht hingeschrieben habe?
2: Gott sei Dank, sonst hätte ich nur 5 Punkte.
1: Nein!
0: Ach,
1: Mike. Ich zucke aus.
0: Aber einfach. Das heißt zumindest, glaube ich, wenn ich jetzt richtig aufgepasst habe, bin
2: du
0: ich
2: nicht verloren.
0: Letzte.
2: Jawohl, Sarah.
0: Mike, sag einmal, wie viele Punkte hast du, Mike?
1: 20.
0: Lisa?
2: 55.
0: Ja, gut, passt. Das heißt, Lisa und ich und wir alle haben gewonnen und der Mike hat verloren.
1: Was,
0: ja.
1: ist das?
2: Was hast du, Sarah?
0: Ich hab gewonnen, nicht am letzten Platz zu sein.
1: Aber wie viele Punkte hast du?
0: Ja, 30.
2: Aber ja, für dich schon stark, Sarah.
1: Weil du mir nicht den Ohrenarzt vergönnst.
0: Ja, die Lisa vergönnt uns allen überhaupt nicht alle Kategorien.
1: Nein, die Lisa, so schnell ist. Die Lisa muss warten einfach in Zukunft.
0: Aber ja, ich entschuldige mich bei allen natürlich, dass ich nicht schneller war.
2: Schaut, wir spielen eh morgen nochmal eine Runde und dann könnt ihr nächste Woche wieder gegen den Timpel verlieren. Also alles gut.
1: Ja, schaut.
0: Wir dürfen uns Timpel, auch nicht umgewöhnen.
1: Gegen den Timpel verlieren, gegen
0: der
1: die Lisa
0: Mensch
1: verlieren.
0: Ist ein Gewohnheitstier. Wir dürfen nicht in
1: genau.
0: dieser Woche uns ans Gewinnen
1: einfach
0: gewöhnen, wenn wir dann wieder verlieren.
1: Voll.
0: Finde ich eigentlich sankt
1: ich einfach 86, kurz nach 7:30 ich verliere. Das ist einfach...
0: Schön.
1: Egal, was man spielt.
0: Schönes Gefühl.
1: Ja, fein.
0: Aber Mike, Linkin Park, up from the bottom, das nehmen wir uns jetzt als Motto.
1: Okay, okay, okay.
0: Danke an alle, die mitgespielt haben bei Stadtland Scheidungsgrund. Sehr schöne Runde. Morgen eben nochmal um 7:45. Das ist 88,6.

Linkin Park, Up From The Bottom, 88.6 um 7.48 Uhr. Weg durch den Donnerstag, Weg in Richtung Wochenende, langsam aber sicher. Schönen guten Morgen.

0: Red Hot Chili Peppers, By the Way, auf 88.6, 7.52 Uhr. Eine Pizza am Morgen vertreibt Kummer und Sorgen und die gibt's auch nur bei uns. Und zwar immer nur am Donnerstag um kurz nach 8. Kurzes Zeitfenster, in der die Pizzeria geöffnet hat, in der ihr Platz nehmen könnt und euch bestellen könnt, was ihr wollt.
1: Nee, wir servieren, was wir wollen.
0: So und wir servieren euch was ganz anderes, ja, genau. Nämlich Witze von uns dreien ausgedacht. Drei jeweils gehen wir im Uhrzeigersinn durch und im besten Fall unterhaltet ihr euch dadurch.
1: Wie gut seid ihr denn vorbereitet auf die heutige Witzeria?
2: Ich war gerade überrascht, dass es schon 8 ist, aber prinzipiell hätte ich schon 3 Witze.
1: Okay, okay.
0: Ich habe 2,5 und muss den dritten noch fertig ausformulieren, aber dann bin ich so.
1: Okay.
0: Bist du dir?
1: Bei mir geht's. Ja, also ich habe 3, aber ich bin noch nicht zu 100%
0: zufrieden.
1: Vielleicht können wir ein bisschen noch feilen. Schauen wir mal.
0: Feilen wir noch und dann schauen wir, was wird in den nächsten 15 Minuten.
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2: 10 Grad haben wir aktuell in Ostermeeting, übrigens ein Ort mit O, 3 Grad in Obertauern, auch da das O vorne, und 13 Grad in Oberndorf an der Melk, auch da ein O.
0: Sehr schön.
2: Auch im Osten, auch da das O, ist es heute nicht mehr ganz so hochsommerlich warm. Wir bekommen maximal 24 Grad, dazu gibt es im ganzen Land einige Wolken, zwischendurch scheint aber auch immer mal wieder die Sonne. Nur von Tirol bis nach Niederösterreich sind heute immer wieder Regen und Gewitterschauer möglich.
0: Oh, danke, Olisa. Kommen zu den Nachrichten mit Hannes Happ.
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11: Der Iran soll zugesichert haben, auf Atomwaffen zu verzichten. Die Machthaber in Teheran sollen auch andere Punkte akzeptiert haben. Wir haben es hier mit Leuten zu tun, die unbedingt einen Deal machen wollen, der auch uns zufriedenstellt, hat US-Präsident Trump im Weißen Haus gesagt. Gleichzeitig droht Trump mit Angriffen, falls die Iraner den von ihm geforderten Deal ablehnen. Aus Teheran heißt es nur, dass ein US-Verhandlungsvorschlag geprüft wird. Aktuell ist eine 30-tägige Verhandlungsphase geplant. In Deutschland ruft die Gewerkschaft heute zu Warnstreiks auf. Diesmal gibt es einen Tarifstreit bei der Deutschen Telekom. Die Beschäftigten an Standorten in 12 deutschen Bundesländern sollen ihre Arbeit heute niederlegen. Die Gewerkschaft fordert über 6% mehr Geld für die rund 60.000 Beschäftigten und will vor der nächsten Verhandlungsrunde Mitte Mai mehr Druck auf die Arbeitgeber machen. Die Gräserpollensaison startet in diesen Tagen. Aktuell sind es aber vor allem Pollen von Nadelbäumen, die sich überall ablegen. Auch Photovoltaikanlagen sind da teils stark verschmutzt. Damit reduziert sich auch die Stromerzeugung. Mit Wasser reinigen raten Fachleute, das ist derzeit aber kostbar. Meist erledigt sich der Schmutz durch Pollen oder auch Sahara-Staub, dann mit dem nächsten Regen. Beim Erstellen von Passwörtern nehmen wir es nicht so genau. Geburtsdaten oder schlicht die Reihenfolge 1234 bieten definitiv keinen sicheren Schutz. Anlässlich des heutigen Weltpasswort-Tags raten Fachleute zu langen, zufälligen und unvorhersehbaren Varianten und zusätzlich die Zwei-Faktor-Authentifizierung zu aktivieren.
0: Dankeschön, Hannes. Blick auf die Straßen, 7.56 Uhr, wir schauen wieder in die Steiermark.
1: A2 Richtung Wien, bei Graz Ost ist ein Unfall mit mehreren Fahrzeugen passiert. Im Moment ist da nur die rechte Fahrspur frei, das heißt, ihr werdet auf einer Fahrspur da vorbeigeleitet an der Unfallstelle. Das ist natürlich sehr mühsam, hat sich da schnell aufgebaut. Ihr braucht hier circa 20 Minuten länger. Abgesehen davon ist einiges los im Frühverkehr auf den Hauptverkehrsrouten.
0: Wünschen wir euch gute und sichere Fahrt.
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6: Heute für euch im Studio Mike Honig.
1: Jawohl, das bin ich.
6: Lisa Riedl.
2: Das bin ich.
6: Und Sarah Steiner.
0: Auch anwesend. Um 1:08 schon, am Donnerstag, 7. Mai. Und ich fange jetzt schon mal mit dem ersten Witz für die Pizzeria an, quasi Warm-up.
1: Du musst schon dein Pulver verschießen jetzt schon.
0: Na erst.
1: Na bitte.
0: Und zwar jetzt zum Weltpassworttag heute, hat der Mike sich endlich den Passwortmanager installiert.
2: Madunz.
0: Das ist ein Minus, das habe ich nicht gemacht. Ist ein bisschen ein Insider, aber ist etwas aus unserem Podcast, Simpletime Backstage Brunch.
2: Brunches kennen sich aus.
0: Ja, jetzt schon seit mehreren Folgen eigentlich darauf warten, dass du dir endlich für deine Sicherheit, Mike.
2: Ich würde fast sagen, mehreren Monaten, oder?
1: Ja,
2: das war im Herbst noch, glaube ich.
1: Das stimmt.
0: Das sind schon Monate.
2: Ich glaube schon.
1: Also euch kann ich sagen, wir zeichnen ja heute die neue Folge auf, die kommt morgen raus. Es wird in dieser Folge nicht vorkommen, dass ich mir den Passwortmanager runtergeladen habe.
0: Somit keine Überraschungen in dieser Hinsicht zumindest.
1: Auch keine.
0: Es wird genug andere Überraschungen geben, von denen wissen wir jetzt auch noch nichts.
1: Wir haben uns
0: Passwortmanager ist nicht dabei.
1: Nein, der ist nicht dabei.
0: Na, was dann? Jetzt einmal der Weg durch den Donnerstagmorgen. AC/DC, Shoot to Freedom. Schönen guten Morgen.

0: Sum 41, No Reason auf 88.6 um 10 nach 8.
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0: Na, herzlich willkommen und wir hoffen, ihr habt gut Platz genommen in der Pizzeria. Hat einmal die Woche geöffnet, nämlich immer Donnerstag um kurz nach 8.
3: Das sind die kürzesten Öffnungszeiten jeder Pizzeria, die es gibt. Das ist einfach 5 Minuten offen und fertig.
0: Aber die 5 Minuten hoffentlich fühlt es euch wohl.
4: Und es schmeckt hoffentlich.
0: Gut bedient, ja. Schmeckt genau. Hoffentlich.
3: Ja, hoffentlich fühlt es euch 5 Minuten wohl.
0: Und zwar servieren wir euch Witze. Jeder von uns hat sich 3 selbst überlegt oder rausgesucht, das ist wurscht. Und die werden wir einfach im Uhrzeigersinn vortragen. Das ist die Pizzeria.
3: Ja, genau, fertig erklärt. Ich bin sehr gespannt. Ich habe heute den vielleicht dümmsten Witz mit, den ich je in der Pizzeria gemacht habe.
0: Das freut mich schon sehr.
3: Es wird der letzte sein. Es wird mein letzter sein.
0: Na, dann schauen wir mal, wer überhaupt beginnt. Wir würfeln, wer beginnt und dann geht's im Uhrzeigersinn und ich habe Timpel gewürfelt. Lisa, du bist jetzt auf dem Würfel der Timpel.
4: Es, großartig.
0: Es tut mir leid, du musst beginnen.
4: Schön. Ich hab, gut, dass ich gerade gesagt habe, ich will nicht anfangen. Ach Gott, na gut. Seit Dienstag läuft ja wieder die Zentralmatura. In Altgriechisch treten heuer sage und schreibe 27 Personen in ganz Österreich an. Bei der Geburtstagsfeier von meinem Opa vor 3 Wochen waren tatsächlich mehr Leute.
3: Die konnten vielleicht auch alle noch Altgriechisch.
0: Oh, was waren die?
4: Das waren die 27.
3: Ein brasilianischer Astronom hat eine Abkürzung entdeckt, die die Reise zum Mars auf 33 Tage verringern könnte. Jetzt könnte man natürlich sagen, der Jared Leto schafft das mit seiner Band in 30 Sekunden. Aber als ich das gelesen habe, habe ich mich gefragt, haben wir nichts aus Horrorfilmen gelernt? Wenn jemand auf einem langen, kalten, dunklen Weg eine Abkürzung vorschlägt, geht das nie gut aus. Da kommt am Ende immer der Human Centipede raus.
0: Ja, das stimmt. Wei, oder? Wei.
3: Ich habe ihn nicht gesehen. Ich weiß nur, was.
0: Ich auch nicht.
3: Worum es geht.
0: Gehen wir zu einer Kinderserie. Peppa Woods.
4: Oh.
0: Ich habe mich gefragt, wie würde das denn heißen, wenn Peppa Woods eine Band hätte? Die Red Hot Chili Peppa Woods.
4: Sarah kommt ja letztens immer mit den Bandwitzen daher.
3: Ja, voll schon aufgefallen. Das ist eine Serie.
4: Schön. Ja. Neurologen haben jetzt den Aufbau des Nervensystems von Oktopoden erforscht. Sie haben festgestellt, Oktopusgehirne unter Anführungszeichen sind extrem groß, hochfunktional und können wirklich komplexe Probleme lösen. Nur wir sind die, die bei jedem technischen Problem trotzdem noch fragen, ob das Gerät schon mal neu gestartet wurde.
0: Ja, dann wirklich wahr. Das ist so wahnsinnig.
3: Und es hilft auch noch mal.
0: Ja.
3: Das ist so frech. August Wöginger, natürlich zu Gast in der heutigen Pizzeria, vom unschuldigen Gust oder Ungust, wie wir ihn genannt haben, zum Guilty Gusti, in erster Instanz schuldig gesprochen. In der Postenschacher-Affäre hat sein Amt missbraucht, um jemandem einen Job zuzuschanzen und Politiker in ganz Österreich schockiert von der Sache sagen, was, das ist illegal, wie soll irgendwer jemals wieder einen Job bekommen, müssen wir jetzt plötzlich qualifiziert sein oder was?
0: Schön vorgetragen auch.
3: Danke. Ich glaube, das ist auch die Emotion,
4: theatralisch,
3: die es gibt.
0: Wir kommen jetzt bei mir zu ein bisschen was vielleicht Grauseligem, aber ich habe mir gedacht, das geht heute. Wir haben ja darüber gesprochen, dass ein Urlauber von seiner Pauschalreise Geld zurückbekommen hat, weil die Liegen am Pool ständig ausreserviert waren. Kann man sich einfach am besten horizontal auf den Boden legen und sein Geschäft verrichten, dann hat man auch einen Liegestuhl.
4: Na, boom.
3: Ja, finde ich gut.
4: Schön, ja, schön, dass du dich freust, Sarah.
3: Will man vielleicht nicht das Handtuch drauflegen dann?
4: Nein, stopp, bitte.
0: Aber der wird nicht ausreserviert, wenigstens.
3: Nein, der ist frei dann.
4: Machen wir weiter. Ja. Vergangenes Wochenende hat in New York die Met Gala stattgefunden. Das ist eine jährliche Spendenveranstaltung fürs Kostüminstitut, fürs Metropolitan Museum. Das Motto dieses Jahr war Fashion is Art und die Outfits der Gäste waren wirklich sehr besonders. Heidi Klum beispielsweise hatte ein kunstvolles weißes Irgendwas an. Man ist sich nicht sicher, ist sie von Michelangelo geflüchtet oder ist sie einfach nur beim Bettenüberziehen im Leintuch hängen geblieben.
3: Ja, das habe ich gesehen, schaut wirklich so aus.
0: Da ist auch drüber gesprochen worden, ob das ihre neue Halloween-Verkleidung ist, ne?
4: Sie dürfte sie auch verwechselt haben, ja, stimmt.
3: Das ist jetzt der Dümmste.
4: Der Dümmste?
3: Gestern sehr verzweifelt bei mir zu Hause den Staubzucker gesucht. Das gibt's nicht. Ich habe Staubzucker gehabt. Und dann ist mir eingefallen, ich habe letztens gesaugt, jetzt nur noch Zucker.
0: Ich mag solche dummen Witze eigentlich, aber der regt mich ein bisschen auf.
4: Nein, das ist schon schön.
0: Nein, es geht.
3: Okay, danke.
0: Ich bleibe auch bei einem Lebensmittel. Ich bin enttäuscht, dass du das jetzt nicht reingenommen hast. Ich dachte, okay, du nimmst das auch rein. Na, wir haben in dieser Woche auch darüber gesprochen, dass Sake, also japanischer Alkohol aus Reis, aus dem Weltall um über 600.000 Euro verkauft worden ist. Wie würde Sake heißen, wenn es zwei Räder hätte? Kawasake.
4: Na, ja.
3: Boah, ich glaube, da wäre mehr drin gewesen, Sarah.
4: Ich würde auch sagen.
0: Das lasse ich so stehen.
1: Hey, Mamma Mia, hat das wieder Lasagne gedauert. So, jetzt aber finito. Vielen Dank für Ihren Besuch in der Pizzeria und bis nächste Woche. Arrivederci.

0: Also der Liegestuhl begeistert mich wahnsinnig, danke.
1: Das ist sehr schön, dass der jetzt doch ein bisschen Begeisterung da gefunden hat. Ralf hat uns eine Sprachnachricht geschickt.
2: Ja, auch von Matthias kam, nie wieder kann ich den Begriff Liegestuhl normal hören.
3: Ich weiß nicht,
1: verstehe ich.
3: Ja.
1: Es geht um horizontal am Boden liegen und sein Geschäft verrichten.
2: Danke für nichts, Sarah. Gell?
1: Auch der Liegestuhl. Und das ist natürlich etwas, wenn das der Nachbar macht, dann ist es ein schlechter Nachbar. Das wollen wir nicht.
3: Ja, genau. Das ist eine schöne Überleitung.
1: Und der schlechte Nachbar ist etwas Neues, nämlich von den Toten Hosen.
3: Von den Toten Hosen, neuer Song erschienen. Und da wissen wir ja, das letzte reguläre Studioalbum, Trink aus, wir müssen gehen, wird Ende Mai erscheinen. Dazu wird es ein Bonusalbum. Alles muss rausgeben. Bonusalbum heißt nochmal 25 Songs mit Kolleginnen und Kollegen, die Ihnen wichtig sind und ans Herz gewachsen sind. Und es gibt auch die Toten Hosen, Trink aus, wir müssen gehen Tour. Kommen Sie auch nach Österreich, 12. September in Wien, leider schon ausverkauft, aber 2027, 23. Juni in Graz, da gibt es noch Tickets.
1: Freuen wir uns sehr und hoffen eben, dass der schlechte Nachbar, wenn er ein schlechter ist, nicht aus dem Liegestuhl kommt, ein
3: so
1: schlechter
3: ist
1: Nachbar ist.
3: Toten Hosen, schlechte Nachbarn gibt es jetzt auf 88.6.

0: frisch rausgekommen, die Toten Hosen, schlechte Nachbarn auf 88.6, 8.23 Uhr, gleichzeitig für den Zeitungscheck in den nächsten 10, 15 Minuten.
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5: 8 Grad haben wir aktuell in Maria Pfarr, 8 Grad sind es auch in St. Anton und 13 Grad haben wir in Kallwang. Sonne und Wolken wechseln sich heute in ganz Österreich ab bei maximal 24 Grad. Von Tirol bis nach Niederösterreich sind immer wieder Regenschauer mit dabei und wie auch schon die letzten Tage weht ein recht lebhafter Wind.
0: Dankeschön Lisa, wir kommen zu den Schlagzeilen, die Hannes hat.
6: Der Iran soll zugesichert haben, auf Atomwaffen zu verzichten. Die Machthaber in Teheran sollen auch andere Punkte akzeptiert haben. Wir haben es hier mit Leuten zu tun, die unbedingt einen Deal machen wollen, der auch uns zufriedenstellt, hat US-Präsident Trump im Weißen Haus gesagt. Gleichzeitig droht Trump mit Angriffen, falls die Iraner den von ihm geforderten Deal ablehnen. Aus Teheran heißt es nur, dass ein US-Verhandlungsvorschlag geprüft wird. Aktuell ist eine 30-tägige Verhandlungsphase geplant. In Deutschland ruft die Gewerkschaft heute zu Warnstreiks auf. Diesmal gibt es einen Tarifstreit bei der Deutschen Telekom. Die Beschäftigten an Standorten in 12 deutschen Bundesländern sollen ihre Arbeit heute niederlegen. Die Gewerkschaft fordert über 6% mehr Geld für die rund 60.000 Beschäftigten und will vor der nächsten Verhandlungsrunde Mitte Mai mehr Druck auf die Arbeitgeber machen. Die Gräserpollensaison startet in diesen Tagen. Aktuell sind es aber vor allem Pollen von Nadelbäumen, die sich überall ablegen. Auch Photovoltaikanlagen sind da teils stark verschmutzt. Damit reduziert sich auch die Stromerzeugung. Mit Wasser reinigen raten Fachleute. Das ist derzeit aber kostbar. Meist erledigt sich der Schmutz durch Pollen oder auch Sahara-Staub, dann mit dem nächsten Regen. Beim Erstellen von Passwörtern nehmen wir es nicht so genau. Geburtsdaten oder schlicht die Reihenfolge 1234 bieten definitiv keinen sicheren Schutz. Anlässlich des heutigen Weltpasswort-Tags raten Fachleute zu langen, zufälligen und unvorhersehbaren Varianten und zusätzlich die Zwei-Faktor-Authentifizierung zu aktivieren.
0: Dankeschön, Hannes. Blick auf die Straßen, 8.26 Uhr und wir schauen zur Unfallstelle, da ist es immer noch sehr mühsam.
7: Ja, A2 Richtung Graz bei Graz Ost, bei Graz Ost, da sind die Unfallfahrzeuge inzwischen abgeschleppt worden, aber es wird immer noch aufgeräumt, es sind immer noch nicht alle Fahrspuren frei. Ihr braucht in dem Bereich immer noch über 20 Minuten länger. Aber wie gesagt, es sollte jetzt dann langsam besser werden, da ist ein Ende zumindest absehbar. Abgesehen davon, ja, sind wir jetzt auf der Frühverkehrsspitze angelangt, auf allen Hauptverkehrsrouten einiges an Stau und Verzögerung.
0: Wo es geht, gute und sichere Fahrt.
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13: 8:31 Uhr, kurz nach 8:30 Uhr. Der Weg durch den Donnerstag, 7. Mai, mit Paramore Ignorance, gleich nach Steppenwolf, Born to be Wild. So rockt das Leben. Schönen guten Morgen.

Steppenwolf, Born to be Wild auf 88.6. Weg durch diesen Donnerstag, 8.34 Uhr, kurz nach halb neun. Gleichzeit für den Zeitungscheck, gute Seiten, schlechte Seiten nach Paramore.

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1: Wir plaudern über ein paar der Themen des Tages und schauen uns an, was so los ist in der Welt und fangen da an mit einer Sache, die generell heute gar nicht so der positive Zeitungscheck, kann man gleich sagen, und fangen jetzt auch gleich mit einer Sache an, die auch gar nicht so schön ist, nämlich eine Umfrage. Was sind eigentlich die größten Sorgen, die wir in Österreich haben?
2: Große Umfrage unter dem Titel What Worries the World? Das wird in regelmäßigen Abständen abgefragt. Ein repräsentativer Bevölkerungsquerschnitt aus 31 Ländern, darunter auch Österreich. Gibt es jetzt neue Daten. Generell herrscht viel Sorge vor der Zukunft. 74% haben angegeben, dass sie eine falsche Entwicklung sehen, nicht der positive Weg, und noch schlechter wird die wirtschaftliche Lage bewertet. Also 85% sehen die Situation als sehr schlecht oder eher schlecht an. Die großen Sorgen, die Top 3, die sind nicht überraschend. Das sind Zuwanderung, Inflation und Gesundheitswesen. Muss man leider auch sagen, es sind drei Themen, die sind jetzt nicht neu, die sind schon länger und werden immer wieder heftig debattiert. Und da hat man auch nicht wirklich das Gefühl, dass die Politik hier eine gute und nachhaltige und wirkungsvolle Maßnahme ergreift. Also auch deshalb nicht überraschend, dass das dann große Sorgen sind, wenn man nicht das Gefühl hat, dass die Politik im Griff hat. Ja. Zuwanderung ist im internationalen Vergleich eine überdurchschnittlich große.

0: Große Sorge in Österreich. Also nur in Großbritannien ist die Sorge da größer als hierzulande. Kann man auch vergleichen, wie sich das ein bisschen entwickelt hat. Ja, größter Zuwachs bei den Sorgenthemen seit den letzten Ergebnissen der Umfrage, die Themen Korruption und militärische Konflikte. Das ist keine Überraschung. Umfragezeitraum war April 2026. Großen Themen in den Medien. Prozess gegen August Wöginger in der Postenschacher-Affäre und der Iran-Konflikt. Da ist es nicht überraschend, dass dann eben genau diese zwei Sachen dann im Sorgenkonstrukt der Österreicher weiter nach oben rücken. Sehr interessant, die Klimakrise von gar nicht wenigen Expertinnen und Experten als so die größte globale Herausforderung für die Menschheit überhaupt bezeichnet wird. Wirklich, wenn man sich viel damit beschäftigt, ich denke, da sollte eigentlich sehr bald mal was passieren, sonst wird es sehr mühsam. Aber in den Sorgen der Österreicher spielt sie eine eher untergeordnete Rolle. Also in der Wahrnehmung merkt man ja auch, nicht mehr so ganz so präsent, wie es noch vor, ja, ich sage jetzt mal 10 Jahren ungefähr war. Ist da zwar schon in den Top 10 der größten Sorgen, aber eben nicht sehr weit vorne. Und dann schauen wir nochmal auf den internationalen Vergleich. Sorge vor Kriminalität und Gewalt liegt in Österreich unter dem Schnitt der befragten Länder. Auch hier, will ich sagen, keine große Überraschung, dass Österreich auch in der Wahrnehmung der Befragten als relativ sicheres Land gilt. Das kann man ja auch bestätigen, wenn man sich die Statistiken anschaut. Ja.
1: Aber klar, Sorgen immer ein Thema und leider auch oft einmal, wenn man es selber eigentlich gar nicht will oder in so Momenten, wo man eigentlich sich denkt, hey, es ist jetzt gerade zumindest bei mir im privaten Umfeld jetzt einmal wirkt alles okay, genau. Und dann aber das Gehirn sagt, nein.
2: Ich denke jetzt über das und das nach.
0: Ja. Muss man auch dazu sagen, das ist eben, da wird gefragt, okay, wovor sorgst du dich am meisten? Das ist nicht so, okay, da wird nicht untersucht, was sind objektiv die größten Herausforderungen in dem Land, sondern einfach so, was spielt in der Wahrnehmung der Menschen die größte Rolle?
1: Und was ist jetzt gerade natürlich auch größtes Thema?
0: Was ist jetzt das große Thema? Das heißt, ja, aber es ist natürlich schon interessant, anzuschauen, okay, was beschäftigt die Leute?
2: Weißt du, ist das eine gestützte Frage gewesen oder eine offene Frage?
0: Das steht hier leider nicht.
1: Wäre auch spannend, nicht, ja.
0: Genau.
1: Aber wenn man jetzt zum Beispiel einen Menschen in seinem Umfeld hat, dem es nicht so gut geht, und das kann ja passieren, können entweder natürlich auch, wenn es wirklich schlimmer ist, psychische Erkrankungen sein, aber halt auch sonst einfach einmal, dass die Energie fehlt und sowas und das Leben dann alles ein bisschen schwerer macht und man auch wirklich sich schwer tut, normale Standard-Alltagssachen noch durchzuführen, da kommen dann vielleicht so Ratschläge wie, na jetzt schlafst du dich einmal richtig aus und dann schaut die Welt auch schon wieder anders aus oder denkst halt ein bisschen positiver oder gehst halt einmal hinaus ins Grüne und
0: lächelst dich halt einmal im Spiegel an.
1: Das sind dann so Ratschläge, die man halt gibt, wenn man das Gefühl hat, ein Mensch in meinem engeren Umfeld, dem geht es nicht so gut. Ist ja auch nett gemeint. Also das meine ich ja nicht böse, wenn ich diesen Ratschlag gebe, aber es ist gar nicht einmal so
0: nett
1: gut.
0: Ist oft einmal das nett gemeint.
1: Ja, und gar nicht einmal so gut, diese Ratschläge, die man dann da gibt. Das ist ein Artikel im Standard, warum gute Ratschläge bei psychischen Belastungen nicht helfen, sondern im Gegenteil, die können das dann sogar noch schlimmer machen, wenn die betroffene Person sich dann denkt, super, der Peppi gibt mir den Ratschlag, der sagt, so einfach geht's, dann ist alles besser.
0: Ja.
1: Warum kriege ich es nicht auf die Reihe, wenn es so einfach ist, dass alles besser wird und die anderen schaffen es und ich nicht? Also es kann passieren, dass dann sogar eben das Gegenteil der Fall ist und dieser Ratschlag dann sogar noch negativere Auswirkungen hat drauf. Und das haben sich eben Experten angeschaut und laut Experten entsteht daraus dann so ein Teufelskreis bei Menschen eben, die mit psychischen Erkrankungen vor allem zu kämpfen haben. Aber muss eben nicht unbedingt eine klinische Depression sein, sondern eben auch Phasen, kennen wir sicher alle, in denen man einfach null Energie hat und gar nichts mehr machen will. Und auch da sind solche Ratschläge dann eher schlecht als recht. Was hilft dann eigentlich wirklich? Laut dieser Experten ist es ganz wichtig, diese Hilflosigkeit, in der man dann da ist, einmal anerkennen. Klingt jetzt vielleicht ein bisschen blöd, aber so dieses Gefühl der eigenen Überforderung und der eigenen Hilflosigkeit anerkennen und gemeinsam das dann einfach einmal aushalten, heißt, ich möchte keinen Lösungsvorschlag haben, ich möchte auch nicht, dass du die Lage bewertest, sondern ich möchte, dass du anerkennst, dass ich jetzt einfach in der Lage bin und dass die Lage wasch ist.
2: Setz dich einfach mal zu mir. Und lass mich grantig sein.
0: Genau. Fühle ich zu 100%. Mhm. Ja. Also das ist auch, ich kenne das total, dieses Gefühl, so wenn es einem nicht gut geht und dann kriegt man 1000 Lösungsvorschläge und das kann so ein richtiges Stressgefühl irgendwas. Also, was muss ich jetzt alles machen? Was? Das und das und das und das und dann geht es mir besser und Ding. Und ich will jetzt einfach mal nur das fühlen, was einfach da
2: man
0: ist.
2: Man will einfach mal alles rausrehren und
0: genau.
2: Zum Beispiel.
0: Und das ist auch vollkommen in Ordnung und da einfach mal für die Person da sein, ohne gleich das Problem lösen zu müssen.
1: Man muss auch nichts erzwingen.
0: Ja, genau.
1: Ehrlich sein, auch wirklich so, wie man es fühlt. Und es gibt auch natürlich kurze Übungen, die helfen auch. Also zum Beispiel, dass man sich erdet und auch bewusst die Fußflächen am Boden stellt. Es gibt Atemübungen, Sinnesübungen, also gibt es auch Sachen, wie man sich so helfen kann. Aber immer wichtig, natürlich psychische Erkrankungen sind kein Tabuthema und Unterstützung holen ist genauso wichtig und okay, wie wenn ich mir den Fuß breche und dann ins Krankenhaus fahre. Denke ich mal ja auch nicht.
0: Absolut.
1: Halt dich aus da.
0: 100%.
1: Und kommen jetzt noch zu einer Sache, zählt vielleicht zu den Übungen oder Arten, wie man dann vielleicht wieder Zugang findet oder wie es einem dann besser geht, Lisa?
2: Ganz genau, es helfen vielleicht bei vielen Sorgen keine guten, gut gemeinten Ratschläge, aber vielleicht, wer der einfach nur zuhört, wie du gerade gesagt hast. Und da gibt es jetzt ein neues Projekt in Dornbirn. Artikel dazu gibt es auf vorarlberg.of.at mit der Schlagzeile Zuhörkiosk in Dornbirn gestartet. Einsamkeit ist vor allem bei älteren Menschen ein sehr großes Thema. Gerade in Vorarlberg sind rund 24.000 Personen über 65 Jahre alleine zu Hause. Und um diesem Einsamkeitsgefühl jetzt ein bisschen zumindest Abhilfe zu schaffen, gibt es im Einkaufszentrum Messepark in Dornbirn seit kurzem den eben sogenannten Zuhörkiosk. Das Konzept ist einfach hingehen und reden und genau das ist es auch. 3 Tage in der Woche ist da jeweils ein paar Stunden offen und man kann hingehen und über alles Mögliche einfach plaudern. Wichtig Schön. Zu sagen ist aber, das Ganze ist keine Therapieeinrichtung, sondern wirklich einfach nur gedacht, um über alles Mögliche zu plaudern.
0: Also es ersetzt nicht professionelle
2: genau.
0: Hilfe.
2: Ja. Also wenn es mir wirklich, wirklich psychisch schlecht geht, dann bitte wirklich in eine Therapieeinrichtung gehen. Aber wenn ich einfach mal nur alleine bin und über was plaudern möchte, kann ich dorthin gehen.
0: Das ist fein.
2: Und da kann man wieder mal sagen, was wäre unser Land ohne die vielen, vielen ehrenamtlichen Helfer? Weil auch da sind 20 Ehrenamtliche abwechselnd im Einsatz und hören eben zu. Das Angebot wurde in den ersten Tagen schon ganz gut angenommen. Je nachdem, wie sich das Interesse jetzt weiterhin entwickelt, wird das Konzept noch angepasst.
0: Schön,
1: hingehen. Eine super Sache und darf auch wieder nicht unterschätzen, was Zuhören eigentlich alles für eine Macht hat.
0: 100% und vor allem, wenn man ein bisschen älteren Menschen zuhört, da gibt es oft extrem, extrem spannende Geschichten.
2: Oh ja.
0: Ich merke das auch immer, wenn ich mit meinen Großeltern geredet habe. Also es wirklich zahlt sich aus, da einfach viele Sachen über ein Leben zu erfahren, das man selber wahrscheinlich so nicht geführt hat.
1: 88.6 Zeitungscheck, der Weg durch den Donnerstagmorgen, 8.47 Uhr.

0: Boy, für den Weg durch diesen Donnerstag. Es ist der 7. Mai und wir bewegen uns in Richtung Festivalsaison. Und da haben wir uns gedacht, schnüren wir doch noch einmal so ein ultimativ orges Package, das wir am liebsten uns selber nehmen würden. Aber wir schenken es euch.
1: Ja, es glänzt wie ein Diamant.
0: Und wir verschenken es unter allen, die etwas Bestimmtes machen. Werden wir gleich genauer drüber plaudern in den nächsten 10 Minuten. Davor noch unter anderem Metallica mit dabei.
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3: 8 Grad haben wir aktuell in Neustift in Tirol, 10 Grad sind es in Abtenau in Salzburg und 15 Grad in Krems in Niederösterreich. Ein der Jahreszeit entsprechendes Wetter gibt es heute, würde ich sagen. Wir bekommen bis zu 24 Grad und Sonnenschein. Es gibt aber auch einige dichtere Wolken unterwegs und von Tirol bis nach Niederösterreich kann es auch immer mal wieder ein bisschen regnen.
0: Dankeschön, Lisa. Wir kommen zu den Nachrichten, die Hannes hat.
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4: In der Steiermark hat es gestern in Leoben auf dem Gelände einer Baufirma eine Gasexplosion gegeben. Die Explosion ist passiert, als mehrere Arbeiter dabei gewesen sind, Arbeitsmaschinen und Baumaterialien wegzuräumen. 5 Männer und ein Ersthelfer sind verletzt worden. Unter anderem 3 Rettungshubschrauber haben die Verletzten in Spitäler nach Graz und Wien gebracht. Ein 58-jähriger Arbeiter aus Oberösterreich hat lebensbedrohliche Verbrennungen erlitten. Der Iran soll zugesichert haben, auf Atomwaffen zu verzichten. Die Machthaber in Teheran sollen auch andere Punkte akzeptiert haben. Wir haben es hier mit Leuten zu tun, die unbedingt einen Deal machen wollen, hat US-Präsident Trump im Weißen Haus gesagt. Aus Teheran heißt es nur, dass ein US-Verhandlungsvorschlag geprüft wird. Aktuell ist eine 30-tägige Verhandlungsphase geplant. In Großbritannien steht heute der größte Stimmungstest seit der Wahl vor 2 Jahren an. 30 Millionen Menschen dürfen bei den Kommunalwahlen mitbestimmen. Der Labour-Partei von Premier Keir Starmer droht ein Debakel, während die rechte Reformpartei zulegen dürfte, zeigen Umfragen. Gewinne werden auch den Grünen vorhergesagt. Der Zentralmatura-Stress geht für die tausenden Schülerinnen und Schüler heute mit der Englischmatura weiter. Während gestern mit knapp 2000 nur wenige bei Latein angetreten sind, steht heute mit Englisch die nächste Disziplin mit besonders vielen Teilnehmern an. Über 25.000 werden österreichweit die Aufgaben lösen, sind die Zahlen vom Bildungsministerium.
0: Danke, Hannes. Blick auf die Straßen, 8.56 Uhr, wir schauen nach Niederösterreich.
1: Ja, haben sich jetzt mehrere bei uns gemeldet, unter anderem die Elli.
5: Höhe St. Pölten Nord in Fahrtrichtung Wien. Auf der S33 ist ein Unfall passiert und da sind gerade Polizei und Rettung im Einsatz und die Autos werden St. Pölten Nord heruntergeleitet.
1: Ja, und der Unfall betrifft beide Richtungen inzwischen, weil da auch die Mittelplanke erwischt worden ist. S33 bei St. Pölten Nord. In beiden Richtungen nur eine Fahrspur frei und vor allem Richtung A1 ist es extrem mühsam. Da braucht ihr wirklich deutlich länger. Danke, Elli, fürs Bescheid geben und auch alle anderen, die uns da geschrieben haben. Gute Nachrichten habe ich jetzt für die Steiermark. A2 Richtung Wien bei Graz Ost. Unfallstelle ist geräumt. Da kommt ihr wieder problemlos voran. Abgesehen davon gibt es noch ein paar Ausläufer im Frühverkehr auf den Hauptverkehrsrouten.
0: Gute und sichere Fahrt euch.
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17: Heute für euch im Studio Mike Hornig.
1: Hallo, schönen Vormittag.
17: Lisa Riedel.
3: Schönen Donnerstag.
17: Und Sarah Steiner.
0: Hallöchen und gute Besserung an mich gleich.
1: Ja, könnte
0: ich mir ein bisschen wegbringen jetzt da jetzt. Ja. Gute Besserung an alle, die im Krankenstand sind, so wie der Robert, der uns geschrieben hat, dass er trotz des Krankenstandes Nebenhöhlenentzündung hat. Wünschen wir gute Besserung. Oh. Sich angemeldet hat fürs 88.6 Tap Together. Jetzt heißt es nur noch Daumen drücken.
3: Jawohl, großartig. Aber Jawohl. Zum Glück braucht man keine Nebenhöhlen zum Tippen. Ne?
0: Das ist ein schöner Zugang.
3: Solange die Finger heil sind, kann man sich locker anmelden fürs 88.6 Tap Together.
1: Ist auch gar nicht so anstrengend. Das es ist einfach, geht ganz einfach über unsere Website radio88.6.at und das Anmeldefenster ist noch 22 Stunden offen. Habe ich das richtig gerechnet?
3: Bis Freitag. Jetzt nachdem schon zwei Stunden vergangen sind, klingt das gut, Mike.
0: Gar also keine Mathe Mike gebaut.
1: Na bitte.
0: Alle Infos zum Tattoo-Gather und auch zum Tattoo-Festival im Juni in Kottingbrunn gibt es online bei uns. Radio 88.6.at. The All-American Rejects, Dirty Little Secret, euer Weg durch den Vormittag.

Vielleicht ist das Dirty Little Secret ja der Whiskey in the Jar. Das ist 98.6 und 5 nach 9. Schönen Vormittag, schönen Start in diesen Donnerstag.

0: Metallica Whiskey in the Jar auf 88.6, 10 Minuten nach 9. Das ist jetzt der Moment, in dem wir ehrlich zu uns selbst sind. Wir fangen jetzt an, ehrlich zu sagen, ja, okay, doch, ist eigentlich doch eh auch. Kann was.
1: Ja.
0: Man muss nicht das eine ausschließen, wenn man das andere mag, sondern man kann beides mögen und es ist okay.
2: Und wir dürfen es auch zugeben.
1: Ja.
0: Es ist, wir sind die offene Plattform, wo wir jetzt sagen, bitte lasst das raus. Es ist okay.
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0: Man kann Festival haben, man kann Camping lieben und man kann aber trotzdem auch sagen, bist du deppert, aber einmal ein Nova Rock mit Thermenübernachtung, ohne Camping, ohne Gatsch. Ja doch, da bin ich auch dabei.
1: Einmal ein Nova Rock ohne Dixie-Klos.
0: Einmal ein Nova Rock ohne im Gatsch zu versinken, ohne im Zelt
2: im Staub
0: bei
2: zu
0: 500 Grad aufzuwachen am 7 in der Früh. Es ist okay zu sagen, ich bin eigentlich ein Festivalgeher, der das liebt. Genau dieses Camping-Feeling.
1: Ihr seid
0: das
1: Festival-Feeling
0: sowieso.
1: Ihr seid trotzdem noch cool, wenn ihr trotzdem Diamond VIP sein wollt.
0: Es wäre jetzt dieser Once-in-a-Lifetime-Moment, den man sich sonst eh nicht gönnt, weil das Package ist nicht ohne, das kostet nicht wenig Geld. Aber wir wollen es euch schenken, damit ihr einmal diese Erfahrung machen könnt.
2: Genau, und in diesem Package sind dabei 2 Nova Rock VIP Festivalpässe, ein Zimmer eben inklusive Frühstück in der St. Martins-Therme, Thermen- und Badeseeeintritt in der St. Martins-Therme jeden Tag und ihr kommt natürlich täglich mit dem Shuttle vom Hotel zum Nova Rock und am Nova Rock seid ihr dann natürlich im VIP-Bereich mit dabei.
0: Na, ist das herrlich.
1: Da wollen wir eigentlich einfach nur wissen von euch, warum wollt ihr Diamond VIPs werden? Also wir wollen, dass ihr uns ein Video schickt, in dem ihr uns erklärt, warum ausgerechnet ihr den Diamond VIP-Pass haben solltet. Aber es ist schon ein bisschen kreativer gemeint, nämlich ihr sucht euch einen Song von einer Band, die schon mal am Nova Rock Lineup war oder die heuer am Nova Rock Lineup ist und textet den um. Und in dieser umgetexteten Neuversion erzählt ihr uns, warum eben der Festival der Diamond VIP Pass zu euch wandern soll.
0: Das Ganze schickt sie uns per Video über WhatsApp 0676 83 88 6100. Und da haben wir auch schon die ersten Sachen reinbekommen. Die Lucy zum Beispiel hat das gemacht. Und um Lucys Stelle vielleicht auch besser nachempfinden zu können, hören wir kurz rein, welchen Song sie meint. Genau diese Stelle von Bad Omens und Poppy hat sie umgetextet.

0: zu feiern. Ich muss hin, weil ich nicht ohne mag. Ich kann ohne einfach nichts.
1: Ja, bitte!
2: Großartig, Lucy, gemacht, bitte!
3: Jawohl, Lucy!
2: Mit dem Flüsterer hinten dran, ich liebe alles daran.
1: Mega!
2: Lucy, wirklich großartig gemacht. Andreas hat uns auch schon was geschickt.

0: Wie mein Bruder Hans.
1: Yeah.
2: Bist du gescheit? Wahnsinn, Andreas.
1: Sogar mit der Gitarre hat er sich hingestellt und das Video gemacht.
3: Wow.
1: Also genau das haben wir uns vorgestellt und das ist wirklich großartig, wie er das umsetzt. Lieblingssong von einer Band, die schon beim Nova Rock war oder heuer ist, umtexten auf, warum unbedingt ihr diesen Nova Rock Diamond VIP Pass braucht. Video davon an uns schicken und es darf gerne auch eben so eine Minute schon länger haben, also gerne Refrain und eine Strophe mindestens und das alles an uns. Ihr habt auch lang genug Zeit, mindestens bis zum Pfingstwochenende, also kein Stress. Alle Infos auch in Ruhe zum Nachlesen auf radio88.6.at und eine Band, die auch mit dabei ist, gibt's jetzt.
3: Die Offspring. Ich freue mich wahnsinnig drüber, dass die wieder mal nach Österreich kommen. Nova Rock Headliner und jetzt Pretty Fly for a White Guy. Das ist 88.6. 107.000 Globen.

0: The Offspring, Pretty Fly auf 88.6, 9.18 Uhr, kurz nach Viertel 10.
1: Und jetzt auf 88.6. Zeig mal.
0: Wir zeigen uns Songs, die wir neu entdeckt haben oder wiederentdeckt haben und die wir unbedingt mit euch teilen möchten, weil es aus einem persönlichen Grund einfach so ist.
2: Ja, und du freust dich schon, glaube ich, auf heute, oder?
0: Es ist spannend, das ist jetzt nämlich ein Song, den haben wir eh auch schon im März, glaube ich, ist der schon rausgekommen, ein Cover ist es. Und jetzt erst bei mir fängt es an, so richtig anzuschlagen. Ah, also ich habe jetzt immer mehr das Gefühl so, dann muss ich wieder hören den Song.
2: Und damals im März hat er dich noch nicht so abgeholt.
0: War noch nicht ganz so, aber jetzt immer mehr ist es im Kommen und haben wir gedacht, okay, jetzt ist es an der Zeit, jetzt möchte ich ihn gerne mit euch teilen, aber vielleicht kennt ihr ihn eh schon. Und zwar ist es ein Cover von Doomed von Bring Me The Horizon, nämlich von Mafra. Das ist ein spannendes Internetphänomen gerade, dass die da so durch die Decke geht mit diesem Cover. Und die macht gerade primär eben Vocal Covers. Ich glaube, noch keine eigenen Songs veröffentlicht, aber das eben ein großartiges Cover von Doomed. Und das geben wir uns jetzt gemeinsam. So rockt das Leben, das ist 88.6.

0: Oh, ich liebe diese Version von dem Lied. Das ist unpackbar. Es läuft bei mir schon rauf und runter. Und wenn ich das noch im 88.6 höre, ich krieg eine Gänsehaut.
1: Juhu. Juhu. Balli, verstehe ich. Ich habe jetzt auch ein bisschen Gänsehaut bekommen, weil jetzt, je öfter ich den Song höre, desto besser schmeckt er mir.
2: Und er hat einigen geschmeckt. Der Philipp zum Beispiel schreibt, da steigst du ins Auto und Muffler schreit dich an. Herrlich, deswegen seid ihr der beste Radiosender.
3: Ja, Sabine hat sich auch gefreut. Ja, wie geil, ich liebe diesen Song so sehr mit ganz vielen Herzchen-Emojis.
1: Und das hat auch geschrieben, das Lied im Radio zu hören, mega. Bestes Doomed-Cover ist tatsächlich eben von Bring Me The Horizon von Doomed ein Cover von Mafra. Ein Internetphänomen, ziemlich durch die Decke gegangen damit und jetzt eben hier auf 88.6 bei Zeiger mal. 9.24 Uhr gleichzeitig natürlich wieder für das Roccolette.
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2: Auch im Osten wird es heute nicht ganz so hochsommerlich. Es scheint zwar im ganzen Land immer wieder die Sonne, aber es sind auch dichte Wolken unterwegs. Dazu weht ein recht lebhafter Wind und von Tirol bis nach Niederösterreich kann es auch ab und zu mal regnen. Die Temperaturen erreichen bis zu 24 Grad. Aktuell haben wir 10 Grad in Saalbach, 15 Grad in Laa an der Thaya und 14 Grad in Völkermarkt.
1: Dankeschön, Lisa. Wir kommen zu den Schlagzeilen, die Hannes hat.
5: In der Steiermark hat es gestern in Leoben auf dem Gelände einer Baufirma eine Gasexplosion gegeben. Die Explosion ist passiert, als mehrere Arbeiter dabei gewesen sind, Arbeitsmaschinen und Baumaterialien wegzuräumen. 5 Männer und ein Ersthelfer sind verletzt worden. Unter anderem 3 Rettungshubschrauber haben die Verletzten in Spitäler nach Graz und Wien gebracht. Ein 58-jähriger Arbeiter aus Oberösterreich hat lebensbedrohliche Verbrennungen erlitten. Der Iran soll zugesichert haben, auf Atomwaffen zu verzichten. Die Machthaber in Teheran sollen auch andere Punkte akzeptiert haben. Wir haben es hier mit Leuten zu tun, die unbedingt einen Deal machen wollen, hat US-Präsident Trump im Weißen Haus gesagt. Aus Teheran heißt es nur, dass ein US-Verhandlungsvorschlag geprüft wird. Aktuell ist eine 30-tägige Verhandlungsphase geplant. In Großbritannien steht heute der größte Stimmungstest seit der Wahl vor 2 Jahren an. 30 Millionen Menschen dürfen bei den Kommunalwahlen mitbestimmen. Der Labour-Partei von Premier Keir Starmer droht ein Debakel, während die rechte Reformpartei zulegen dürfte, zeigen Umfragen. Gewinne werden auch den Grünen vorhergesagt. Der Zentralmatura-Stress geht für die tausenden Schülerinnen und Schüler heute mit der Englischmatura weiter. Während gestern mit knapp 2000 nur wenige bei Latein angetreten sind, steht heute mit Englisch die nächste Disziplin mit besonders vielen Teilnehmern an. Über 25.000 werden österreichweit die Aufgaben lösen, sind die Zahlen vom Bildungsministerium.
1: Dankeschön, Hannes. Der Blick auf die Straßen um 9.26 Uhr, immer noch sehr mühsam leider in Niederösterreich.
3: S33 bei St. Pölten Nord, da ist ein Unfall passiert, in beiden Richtungen ist nur eine Spur frei. Vor allem Richtung A1 ist es mühsam, 20 Minuten braucht ihr da länger. Und
4: Vorsicht, Blitzer!
3: Michi hat uns gemeldet, A2 Richtung Graz, bei der Baustelle vor Pinkerfeld, da wird geblitzt. Und schon wieder, da wird derzeit fast jeden Tag kontrolliert, A2 Parkplatz Grafenstein Richtung Klagenfurt, der Baustellen 80er wird da geblitzt. Danke, Marco.
1: Wo es geht, gute und sichere Fahrt euch.
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1: Punkt 9:30 am 7. Mai wiegt durch einen nicht mehr hochsommerlichen Donnerstag aber einen Frühlingssaft.
2: Es kriegt trotzdem noch bis zu 24 Grad, also kurze Hose geht sich auf jeden Fall aus. Es wird dann Richtung Wochenende, vor allem im Osten, wieder wärmer.
3: Was ist denn jetzt eigentlich mit dem Regen? Kommt er irgendwann? Der kommt nicht, gell? So richtig also, ergiebig kommt er
2: nicht. Ein bisschen ist eh immer mit dabei,
3: ja.
2: Aber angeblich, nagel mich nicht fest, nächste Woche.
3: Naja,
2: angeblich.
3: Gut. Das werden wir dann übernächste Woche wissen.
2: Wir drücken die Daumen.
1: Jetzt einmal der Weg durch den Donnerstagvormittag mit Hardy Check. Das ist 88.6.

0: Party auf 88.6 für euren Weg durch den Donnerstagvormittag, 9.33 Uhr, kurz nach halb 10.
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0: Immer die Uhrzeit, wo wir ein musikalisches Quiz mit euch spielen, ist immer ein anderes und ihr könnt immer gleich mitspielen, nämlich per Telefon 01886 1886 ist die Nummer zu uns im Studio und jetzt schauen wir mal, was gespielt wird, um nämlich Rocksperte des Tages zu werden mit Rocksperten-Chip.
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0: Da haben wir einen Roxenstopp heute auf Lager. Das heißt, es ist ein Teil eines Songs massiv beschleunigt, 32-fach. Das klingt dann oft so.
2: Ja, es klingt wunderbar wie so ein Unterwasserfisch, der sehr, sehr schnell unterwegs ist.
0: Und das Pfeil ist auch nicht einmal mehr eine Sekunde lang. Also es ist wirklich schwer, beim Roxenstopp die erste Runde zu treffen. Es gibt aber Menschen, die das schaffen. Also es ist nicht unmöglich.
2: Das glaube ich doch nicht.
0: Hör mal rein in die erste Runde Roxenstopp. Lisa und Mike im Studio raten mit und ihr bitte offiziell alle per Telefon. Achtung!
2: Ja, sag ich ja. Was willst du denn da machen?
0: Das, genau das, genau, genau die Beschreibung. Bumm!
2: Machen wir nochmal.
0: Ja. Achtung!
2: So, ich schreibe jetzt was auf.
3: Was?
0: Ich halte es nicht.
3: Nein.
2: Das ist mir wurscht.
0: Das glaube ich nicht.
2: Ist mir doch alles egal. Ja.
3: Wenn das stimmt, jetzt, dann gehe ich sofort nach Hause. Könntest du den Podcast dann allein aufnehmen?
0: Ja. Stimmt. Folge 34 wird heute aufgenommen vom Timpeltime Backstage Brunch.
2: Kommt morgen
0: raus dann. Einmal noch 32-fache Beschleunigung. Achtung.

0: 86. Hallo, wer spricht?
1: Ja, guten Morgen, das ist der Andi, ich grüße euch.
2: Hallo.
3: Hallo.
1: Ich probiere es mit den Guano Apps, Lords of the Boards.
2: Das finde ich keinen schlechten Tipp.
3: Das finde ich eigentlich einen sehr, sehr guten Tipp sogar.
2: Mhm.
3: Andi, bitte. Das wäre so heftig jetzt.
2: Lisa und Mike sind entzückt.
3: Kann nicht mehr.
2: Aber Andi, es ist leider falsch.
3: Nein.
1: Ah.
2: Schade.
1: Okay, passt.
2: Danke fürs Mitspielen.
1: Tschüss.
3: Ciao.
0: 88.6, hallo, wer spricht?
4: Ja, Stefan da.
0: Grüße dich.
4: Ich hab gar keinen Plan, ich rate einfach Bon Jovi, Living on a Prayer.
0: Jawohl, schau, ohne Plan einfach.
3: Einfach ins Blaue hinein, hat er ins Schwarze getroffen.
0: Leider nicht, das ist falsch, Stefan.
4: Ah,
0: aber danke fürs Mitmachen.
4: Ich sag danke, bitte.
0: Schönen Tag, ciao. Na, und jetzt alle aufgelegt.
3: Nee, wir haben alle geglaubt, das ist Lords of the Boards.
0: Oder Living on a Prayer.
2: Hattest du Lords of the Boards, Mike?
3: Nein. Das war eine Sensation.
0: 88.6, hallo, wer spricht?
5: Ja, der Thomas spricht.
2: Hallo. Hallo.
5: Also ich hätte jetzt nochmal geraten, Billy Talent, Red Flag.
3: Puh, weißt du, warum ich das nicht glaube? Ich meine, man könnte so ein bisschen die Stimme raus hören und die wäre höher bei Billy Talent. Das ist meine Analyse.
2: Ich glaube generell, die Mood ist ein bisschen höher.
3: Ja.
0: Hat er einmal was aufgeschrieben und dann glaubt er, er kennt sich komplett.
3: Bin schon mal gescheit.
0: Aber Mike und Lisa haben recht, das ist leider falsch, Thomas.
5: Okay, danke.
0: Danke fürs Mitspielen. Ciao. 88.6, hallo, wer spricht?
6: Hallo, Alex, grüß euch.
2: Hallo.
6: The Pretty Reckless, Make Me Wanna Die.
2: Finde ich auch gar nicht so schlecht.
3: Weiß ich nicht, Alex.
0: Ich sage leider nein.
6: Man kann man nichts machen.
0: Danke fürs Mitspielen. Ciao. Machen wir eine noch, dann machen wir nächste Runde.
3: Mhm.
0: 88.6, hallo, wer spricht?
7: Hallo, Ferner spricht.
0: Hallo.
7: Ich tippe mal auf Electric Callboy mit We Got The Moves.
0: Jawohl.
3: Nein, ich glaube, das glaube ich auch nicht.
0: Werner, ich hätte es jetzt gerne, aber es ist leider falsch.
7: Schade, danke.
0: Danke fürs Mitspielen, ciao.
7: Ciao.
0: Na gut, dann machen wir nächste Runde.
3: Ja.
0: Roxenstopp, Runde 2 heißt nur noch die halbe Beschleunigung, 16-fach. Vielleicht jetzt, oder hoffentlich, wer deppert, wenn nicht, ein bisschen besser zu erkennen. Achtung.
2: Ich war gerade ein bisschen
0: What the hell?
2: Geschockt.
3: Da kommt aber am Ende schon noch ein bisschen eine Information durch.
0: Ich hält dein Tipp?
2: Nochmal bitte. Ich war zu geschockt, dass ich zugehört hätte.
0: Wir machen nochmal 16-fache Beschleunigung vom Roxenstopp. Achtung.
3: Ja, nein, mein Tipp nicht. Das ist es nicht.
2: Aber da kommt schon was durch.
0: 88.6, hallo, wer spricht?
8: Ja, hallo, grüß euch, Alex spricht.
0: Hallo.
8: Ich sage aber mal, Iceman Kills sind der Love Track.
0: Jawohl.
3: Das ist auch gar nicht so ein schlechter Tipp eigentlich, finde ich.
0: Alex, geniale Nummer, leider falsch.
3: Okay,
8: schade.
0: Danke fürs Mitspielen.
8: Danke trotzdem, schönen Tag.
0: Ciao, ebenso. 88.6, hallo.
9: Ja, hallo, Marco spricht.
0: Hallo.
9: Und zwar ist es von The Foo Fighters, The Pretender.
3: Ja, weißt du, Markus, ich habe auch schon an die Foo Fighters gedacht. Ja. Ich habe auch wirklich schon an die Foo Fighters gedacht, bin mir nicht sicher.
2: Nein, das finde ich einen wirklich guten Tipp wieder.
3: Ich finde es auch keinen schlechten Tipp. Ja.
0: Oh, so viel Begeisterung.
2: Ja. Ja.
3: Markus,
0: leider falsch.
9: Marco, Entschuldigung.
0: Marco. Leider falsch.
9: Ah, schon. Okay.
0: Ach, danke fürs Mitspielen, Marco.
9: Bitte.
0: Tschüss, Baba. 88.6, hallo, wer spricht?
10: Ja, grüß euch, der Alex spricht.
0: Hallo,
2: Alex.
10: Ich glaube, Tenacious D Tribute.
3: Boah.
2: Das glaube ich nicht.
3: Warte. Ich muss überlegen.
2: Nein, ich glaube, das ist zu langsam für diese Beschleunigung.
10: Ich glaube, was da, aber es ist immer was ganz anderes. Mal schauen.
3: Sarah, sag irgendwas.
0: Ja, ich sage nein, Alex. Das ist leider falsch.
10: Ah, okay, alles klar.
0: Schönen aber Tag, danke fürs Anrufen. Ciao.
10: Ciao.
0: 88.6, hallo?
11: Ciao.
0: Hallo, wer spricht
12: denn? Ja, hallo, da spricht der Christoph.
0: Christoph, hallo.
12: Ich würde sagen, das ist Korn mit Did My Time.
3: Oh, Korn finde ich auch keinen schlechten Tipp vom Sound her einfach.
0: Did My Time.
2: Mhm.
3: Okay.
0: Mhm. Christoph, das ist leider falsch.
12: Oh.
0: Aber na, danke fürs Mitspielen.
12: Gerne.
0: Ciao.
12: Ciao.
0: Na gut, ich würde sagen Finale, oder?
2: Ich glaube auch.
3: Ich habe jetzt was Neues aufgeschrieben.
2: Schon wieder?
3: Ich habe was Neues aufgeschrieben, ja. Lasst es mir in Ruhe.
0: Hast du was aufgeschrieben?
2: Nein, natürlich nicht.

0: Ma, frag nicht doch noch so gemein.
1: Okay, letzte Runde vom Roxelshop, also achtfache Beschleunigung. Jetzt deutlich langsamer und deutlich länger, vielleicht jetzt erkennbar, sind da nur noch 3 Lösungsversuche möglich. Achtung.
2: Oh, nein, also meins hält nicht, aber das muss man, glaube ich, jetzt wissen.
1: Einmal machen wir noch. Letztes Mal. Achtung.
0: Warte.
1: Bist.
0: Nein, ich hab's.
1: Da bin ich gedehnt hier im Studio vor lauter Verzweiflung.
2: Das muss man doch wissen jetzt.
1: 88.6, hallo, wer spricht?
3: Ja, hallo, das ist der Christoph.
1: Christoph.
0: Ich schreibe zusammen.
3: Grüß dich.
1: Grüß dich, was glaubst du denn?
3: Ich würde sagen, Nirvana, About a Girl.
1: Christoph kann gut unsere Playlist lesen. Ich glaube, wenn du online jetzt gerade schaust, ist Nirvana, About a Girl theoretisch der nächste Song, aber der ist es leider nicht.
3: Ja, wirklich?
1: Na, leider.
3: Oh, schade.
1: Danke fürs Mitspielen.
2: Oh, ich kann den Song
3: danke,
2: so,
3: ciao.
2: Ich kann den Song sogar singen.
0: Ich habe jetzt bitte was aufgeschrieben. Ja.
2: Ich kann sogar singen, wie heißt dieser dämliche Song?
0: Bitte, schnell, Sarah, der Mike darf nichts mehr aufschreiben.
1: Komplett
0: schneller. Ja, ey, schneller.
1: Es haben gerade noch alle Leitungen waren voll, jetzt ist es, ruft keiner mehr an.
2: Ich hab's auch schon,
0: nein.
2: Ich weiß nicht, ob es der ist. Ah, jetzt weiß ich's, ja.
0: Sarah!
1: 88.6, hallo, wer spricht?
4: Der Daniel, hallo.
1: Daniel, hallo. Erlöse uns, bitte.
4: Linkin Park, Up From The Bottom.
0: Ich bin bei der Band voll bei dir, aber habe einen anderen Song aufgeschrieben.
1: Echt?
2: Ja. Nein, ich habe einen anderen. Sarah, sag was.
1: Daniel, du bist der vorletzte Lösungsversuch und das ist leider falsch.
4: Verdammt.
1: Danke trotzdem
4: fürs Dann Abend. Hoffentlich schaffst du die letzte.
1: Ja, wirklich. Danke. Wir drücken die Daumen. Danke. Ciao. So, letzter Lösungsversuch. Und? 88.6, hallo, wer spricht?
5: Ja, hallo, Claudia spricht.
1: Claudia, du bist die letzte mögliche Löserin.
5: Okay, ich habe jetzt einen Teil verpasst, weil ich online dabei war, aber ist es Korn, Coming and Done?
2: Das habe ich auch aufgeschrieben. Claudia, ich hoffe so sehr, dass das stimmt.
1: Claudia.
2: Bitte, ich Claudia, auch. Bitte, bitte.
5: Bitte, bitte, bitte.
1: Du bist die letzte Anruferin. Woher rufst du an?
5: Aus Leoben.
1: Claudia aus Leoben. Hast du uns erlöst oder nicht? Die Antwort ist...
0: Nein!
1: Das ist richtig!
2: Jawohl!
1: Ja, ich werde narrisch. Na bitte, wie geil ist das jetzt eigentlich? Claudia, gratuliere!
0: Sehr gut gemacht.
2: Fulminant.
5: Super!
0: Aber schau, was der Mike recht hat.
2: Nein, ja, Claudia, wir haben es raufgehört.
5: Gemeinsam gewinnen.
2: Ja, genau.
1: Richtig stark. Claudia, hast du jetzt den letzten Teil gebraucht oder hast du schon früher gewusst eigentlich?
5: Nein, ich habe den letzten dann gebraucht.
1: Ja, und dann war es aber klar, Korn coming and dann kann nur das sein.
5: Dann war es klar, ja.
1: Ja, mega stark. Claudia, bleib uns bitte in der Leitung.
5: Gerne.
1: Was ist das für ein schönes Finale?
2: Ich habe das gewusst. Jawohl.
1: Ich gratuliere. Ja, schön.
0: Feier dich noch ein bisschen, bitte.
2: Ich bin so glücklich.
1: Aber war das der erste Song schon in der Aufklärung, ganz zu Beginn?
2: Ich habe am Anfang Five Finger Death Punch aufgeschrieben.
1: Okay. Lisa?
0: Ja, ich war bei Linkin Park One Step Closer.
1: Aha, schon.
0: Ich habe dieses I'm About to Break rausgehört.
2: Aber ich verstehe es, weil es ist so dieser industrielle Sound, den hat man schon gehört auch. Und mir ist es dann noch eingefallen. Claudia, großartig.
1: Da bitte schöne Runde, letzte noch gelöst. Das ist doch wunderbar. Ein schöner Donnerstagvormittag. Korn coming on dann jetzt in voller Länge, normale Geschwindigkeit.

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1: Ma, ist das schön. Hat uns Matthias jetzt gerade auf WhatsApp geschrieben und Wahnsinn, wie viele Anmeldungen da schon reintrudeln fürs 88.6 Tattoogether, wo heute um 7 Uhr das Anmeldefenster geöffnet hat. Das ist jetzt 24 Stunden offen. In der Zeit könnt ihr euch anmelden, eben um unseren Bock auf Rock, den Peter Hornelius, als echtes Tattoo zu bekommen, nämlich im Rahmen des 88.6 Tattoo Festivals, das im Juni stattfinden wird. Wir vergeben limitierte Plätze und eben unter allen, die sich anmelden jetzt in den 24 Stunden, werden die per Zufall vergeben. Natürlich nicht first come, first serve, also bitte keinen Stress, aber schon ein bisschen.
0: Und was feststeht ist, es wird kein Platz frei bleiben.
1: Das schon, oder?
0: Das wissen wir jetzt schon.
1: Ja, bist du gescheit. Also so überrannt werden wieder. Und wie cool ist das bitte, dass so viele sagen, ja, ich will wirklich euer Logo in echt als Tattoo auf meiner Haut haben.
2: Es war letztes Jahr schon unglaublich und es ist nicht weniger unglaublich heuer.
1: Das ist so schön. Anmeldefenster bis morgen 7 Uhr geöffnet. Wir verabschieden uns jetzt in den Vormittag und natürlich dürfen da deine Worte nicht fehlen.
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2: Womit schreibt man einen Abschiedsbrief? Mit vier Tinte. Jawohl.
1: Das ist cool. Ja, schön. Doch, da bin ich eingestiegen in den Zug. Bis morgen. Schönen Vormittag.

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1: Naja, der Donnerstag heute ist und bleibt sehr bewölkt. Nur stellenweise kämpft sich heute auch die Sonne durch und immer wieder müssen wir vor allem im Bergland mit Regenschauern und Gewittern rechnen. Alles in allem heute bei Temperaturen zwischen 17 und 24 Grad. Und morgen am Freitag, da starten wir dann aber wieder sehr, sehr sonnig ins Wochenende. Und tags, da können auch immer wieder Regenschauer und Gewitter möglich sein, bei 24 Grad maximal. Es ist 9.54 Uhr und damit kommen wir zu den Nachrichten und zu Hannes Haab.
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3: Interpol hat falsche und illegale Medikamente im großen Stil beschlagnahmt. Die Tabletten sollen einen Wert von über 13 Millionen Euro haben. Insgesamt fast 270 Verdächtige haben die Ermittler in rund 90 Ländern geschnappt. Auch tausende Webseiten und Chatkanäle der Kriminellen hat die Polizei vom Netz genommen. Die meisten Produkte haben die Ermittler in Großbritannien, Kolumbien und Australien einkassiert. In der Steiermark hat es gestern in Leoben eine Gasexplosion gegeben. Die Explosion ist passiert, als mehrere Arbeiter dabei gewesen sind, auf einem Firmengelände Arbeitsmaschinen und Baumaterialien wegzuräumen. 5 Männer und ein Ersthelfer sind verletzt worden, darunter ein 58-jähriger Arbeiter aus Oberösterreich mit lebensbedrohlichen Verletzungen. Warum die Gasexplosion passiert ist, versucht die Polizei gerade herauszufinden. Tödlicher Unfall am Abend in Matra in Osttirol. Ein 67-Jähriger ist mit seinem Auto in einem steilen Waldstück rund 50 Meter abgestürzt. Der Mann ist vor Ort an seinen schweren Verletzungen gestorben, sagt uns die Polizei. Über 4.500 Öffi-Haltestellen in Österreich haben Mängel. Das ist beim Haltestellencheck des Verkehrsclub Österreich herausgekommen. Die meisten Haltestellen haben die Menschen gemeldet, wenn etwa das Dach, die Beleuchtung gefehlt oder die Haltestelle nicht barrierefrei gewesen ist. Jede 5. Haltestelle haben die Menschen für wenig verkehrssicher gehalten, weil etwa ein sicherer Gehsteig dorthin gefehlt hat.
1: Danke, Hannes. 9.56 Uhr und damit machen wir noch einen Blick auf die Straßen und wir starten mit einer Sperre in der Steiermark. Auf der A9 in Richtung Slowenien bei Graz Nord, da ist aktuell der Plabutsch-Tunnel gesperrt. Am besten ihr wartet die Dauer der Sperre ab. Und in Niederösterreich, da gibt es immer noch die Unfallstelle auf der S33 in Richtung A1. Bei St. Pölten Nord braucht ihr hier aktuell 20 Minuten länger. Wo es geht, eine gute und vor allem sichere Fahrt.
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5: So ist es. Und damit starten auch schon wieder direkt rein in euren Vormittag hier auf 88.6. Punkt 10 Uhr heute am Donnerstag. In ein paar Minuten, da tratschen wir ein bisschen über Musik aus Österreich. Aber jetzt gibt's erstmal Queen. I Want to Break Free direkt nach Billy Talent. Red Flag. Schönen Vormittag.

0: mit Queen rein in euren Vormittag heute am Donnerstag. Und ihr habt es hoffentlich schon mitbekommen. Sie ist zurück, die 88.6 Rot-Weiß Rockstage.
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0: Jo, war richtig, richtig cool. Letztes Jahr, da waren Sie unsere großen Headliner. Dennis Blue. Und jetzt ist aber, wie gesagt, die große Frage. Wer holt sich heuer den Titel? Seid ihr eine Band aus Österreich und wollt ihr auch endlich gehört werden? Dann meldet euch jetzt direkt an auf unserer Homepage radio88.6.at zum 88.6 Headliner der Rot-Weiß Rockstage 2026. Und unsere Headliner 2022, die hören wir jetzt. Some Days You Lose, jetzt auf 88.6. Anti-Hero. Let's rock.

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8: Ja, heute am Donnerstag sind schon dichte Wolken unterwegs, wobei sich aber auch hier und da stark die Sonne durchkämpft. Vor allem im Bergland können heute aber auch immer wieder Regen und Gewitter mit dabei sein, bei bis zu 24 Grad maximal. Der Freitagmorgen, der wird dann auch wieder sehr, sehr, sehr sonnig. Stellenweise sind auch morgen aber wieder Schauer mit dabei, bei Temperaturen zwischen 18 und 25 Grad. Es ist 10.22 Uhr und damit machen wir noch einen Blick auf die Straßen. Und da schauen wir nach Niederösterreich. Da gibt es immer noch die Unfallstelle auf der S33 in Richtung A1 bei St. Pölten Nord. Aktuell habt ihr hier ein Plus von 20 Minuten. PKWs können aber über die Landesstraßen ausweichen. Wo es geht, eine gute und vor allem sichere Fahrt.
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0: Aerosmith, Crying auf 88.6, heute am Donnerstagvormittag, der 7. Mai. 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
1: 10.50 Uhr heute und der Donnerstag, der ist und bleibt weiterhin sehr, sehr, sehr bewölkt. Aber immerhin kämpft sich hier und da auch stundenweise zumindest die Sonne durch. Trotzdem müssen wir aber vor allem im Bergland immer wieder heute mit Gewittern und Regenschauern rechnen. Bei Temperaturen zwischen 17 und 24 Grad. Der 88.6 Wettertrend. Ja, morgen am Freitag, da starten wir wieder sehr, sehr sonnig ins Wochenende. Hier und da sind trotzdem auch morgen wieder Regenschauer und Gewitter möglich bei 24 Grad maximal. Es ist 10.50 Uhr und damit kommen wir zu den Nachrichten und zu Alexander Fekonia.
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3: Die Reiselust der Menschen ist auch trotz unsicherer Weltlage groß. 13 Millionen Reisende haben auch Österreich als Ziel schon fix eingeplant. Das zeigt die neue Sommerpotenzialstudie der Österreich-Werbung, unter anderem in Österreichs Nachbarländern. Dabei fällt auf, etwa 4 von 10 entscheiden erst im letzten Moment, wohin es gehen soll. Immer mehr Menschen in der EU wünschen sich mehr Unabhängigkeit von den USA. Inzwischen sind fast 3 von 4 EU-Bürgerinnen und Bürger der Ansicht, Europa soll seinen eigenen Weg gehen. Das zeigt heute eine Studie der Bertelsmann Stiftung. Knapp 6 von 10 halten die USA nicht mehr für einen vertrauenswürdigen Partner. Interpol hat falsche und illegale Medikamente im großen Stil beschlagnahmt. Die Tabletten sollen einen Wert von über 13 Millionen Euro haben. Insgesamt fast 270 Verdächtige haben die Ermittler in rund 90 Ländern geschnappt. Auch tausende Webseiten und Chatkanäle der Kriminellen hat die Polizei vom Netz genommen. Die meisten Produkte haben die Ermittler in Großbritannien, Kolumbien und Australien einkassiert. Starke Windböen haben gestern Abend in der Stadt Salzburg für 2 Zwischenfälle gesorgt. Am Ginzkeeplatz hat der Wind ein Baugerüst aus der Verankerung gerissen, das auf einen Parkplatz gekippt und ein Dutzend Autos beschädigt hat. Gleichzeitig hat ein abgebrochener Ast eine Oberleitung der ÖBB abgerissen. Eine S-Bahn-Garnitur musste evakuiert werden. Verletzt wurde bei den Vorfällen aber niemand.
1: Danke, Alexander. 10.52 Uhr und damit machen wir noch einen Blick auf die Straßen und da starten wir in Niederösterreich. Da gibt es immer noch die Unfallstelle auf der S33 in Richtung A1 bei St. Pölten Nord. Aktuell habt ihr hier einen Zeitverlust von 20 Minuten. PKWs können über eine Landesstraße ausweichen. In Vorarlberg, da gibt es ebenfalls einen Unfall und zwar auf der A14 in Richtung Innsbruck bei Koblach. Hier ist aktuell nur der linke Fahrstreifen frei und ihr braucht 30 Minuten länger. Wo es geht, eine gute und vor allem sichere Fahrt.
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1: Und ich wünsche euch einen wunderschönen Donnerstag heute in der Arbeit. Es ist gleich 11 und ja, irgendwo ist schon wieder die Mittagspause in Sicht. Wir haben jetzt wieder wirklich einiges am Plan wieder. In ein paar Minuten, da reden wir ein bisschen über die wahrscheinlich größte Suche Österreichs. Aber jetzt starten wir erstmal rein und zwar mit Five Finger Death Punch. House of the Rising Sun. So rockt der Donnerstag auf der Arbeit auf 88.6.

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0: Blink 182, All the Small Things auf 88.6. Heute am 7. Mai und am 13. Mai, da geht's endlich wieder los.
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0: Ja, Ostern ist zwar jetzt schon länger vorbei, trotzdem gehen wir aber wieder gemeinsam mit euch auf die Suche bei einer neuen Runde Tempel X. Richtig gehört, diesmal Tempel X7 am 13. Mai. Da geht es um 7 in der Früh wieder darum, den Tempel auf seinem Motorrad irgendwo in Österreich zu schnappen. Im September, da haben wir das letzte Mal gespielt, ist also schon wieder schon eine Zeitl her. Und ich bin wirklich gespannt, ob sich seitdem was getan hat. Wir sind wieder die Taskforce Tempel und versuchen gemeinsam mit euch die Hinweise, die ihr einmal pro Stunde schickt, zu analysieren und eben drauf zu kommen, wo er sich denn genau befinden könnte. Zu jedem neuen Hinweis wird außerdem verraten, wo er sich vor 2 Stunden aufgehalten hat. Und an jedem Ort bleibt er 10 Minuten stehen. Die Hinweise, die gibt es dann bei uns hier auf 88.6 durchs Radio und auch auf unserer Homepage radio88.6.at. Dort findet ihr auch jetzt noch einmal alle Spielregeln und Infos im Überblick. Falls ihr den Tempel finden solltet und erkennen solltet, zeigt ihr eine Rockhand und er euch dann das Victory-Zeichen und schupsiwups ist die Runde damit auch schon wieder beendet. Hoffentlich wird es diesmal was und wir werden sehen, wie lang es diesmal dauert und wie gesagt, ob das überhaupt was wird. Bei der neuen Runde Tempel X, Tempel X7 am 13. Mai hier auf 88.6.
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0: Die Foo Fighters, The Pretender auf 88.6, heute am Donnerstag. Und das wird jetzt spannend.
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0: Heute, da ist er natürlich auch wieder für euch unterwegs. Immer wieder fährt er kreuz und quer durchs ganze Land mit einer einzigen Mission, mit euch zu plaudern natürlich. Die Rede ist von unserem Badka. Es kommt aber natürlich auch vor, dass er von euch eingeladen wird. Und ja, das ist zum Beispiel auch heute der Fall. Aber jetzt erzähl mal, Badka, wo bist du heute? Wie ist denn dein Arbeitsplatz?
3: Ich habe heute einen sehr bequemen Arbeitsplatz. Und zwar sitze ich hier in einem Innenhof in Jetzesdorf. Das ist gleich bei Retz oder gleich an der tschechischen Grenze, kann man sagen. Oder wie der Philipp sagt. Du hast eine wunderschöne Sitzgarnitur aus Holz mit Polstern, wo man es wirklich gemütlich hat. Du hast einen Schirm aufgespannt. Es spricht eigentlich alles dafür, dass wir heute eine schöne Zeit miteinander haben könnten, oder?
4: Ja, wir werden es versuchen, auf jeden Fall.
3: Zuerst möchte ich mal über dich persönlich reden. Was gibt es über dich zu sagen?
4: Ja, das Krankenpfleger.
3: Du schaust nicht aus wie ein Krankenpfleger. Möchte mal sagen, du stehst da mit der Baseballcap, mit der kurzen Hose, ärmellos.
4: Das jetzt hast du nicht seriös ausschauen.
3: Ich habe mir gedacht, wie ich es gesagt habe. Das war deppert. So, wir klären jetzt die Leute auf, worum es geht. Die Lü und ich haben ja am Samstag immer Sendung von 8 bis 10. Und da gibt es eine Rubrik, die heißt die Lifehacks. Und da stellt die Lü immer einen Lifehack vor, die nächste Woche ich einen Lifehack und wir warten immer auf eure Lifehacks. Und da hat mir der Philipp einen extrem geilen Lifehack geschickt.
4: Dass man eine Flasche Wein mit Korken mit einem Schuh öffnen kann.
3: Das Lustige ist nämlich, ich habe dir gleich geschrieben, das kann nicht funktionieren. Du hast auch gesagt, du glaubst nicht, dass es funktioniert. Wir haben da jetzt einen Schuh, einen sehr edlen Schuh. Ich dachte, irgendeiner muss von uns die Schuhe lassen, aber das wäre auch Geruchsbelästigung gewesen.
4: Genau, um den Wein nicht zu verderben, haben wir doch den nicht einmal diesen Schuh.
3: Ich nehme jetzt diesen schwarzen Schuh, nehme eine Flasche.
4: Irgendeinen Traminer.
3: Traminer, das ist urschade, das ist sicher ein guter Wein. Wenn das jetzt nicht klappt, ja. Wer soll schuld sein, du oder ich?
4: Du.
3: Ich, okay.
4: Wenn es nicht funktioniert, trinkst du den Wein aus dem Schuh. Schau, da ist die Mauer.
3: Gegen die Mauer soll ich es klatschen, warum nicht am Boden? Das ist ja urdumm.
4: Na,
3: wenn ich das gegen die Mauer haue, schütt man aus.
4: Nein, es kommt ja nur ein Stückchen raus und dann kannst du am Wasser ziehen.
3: Okay, warte, ich haue es jetzt gegen die Wand.
4: Ja.
3: An Schaß funktioniert das.
4: Nein, nicht einmal und dann ist es funktioniert.
3: Na was, wie oft soll ich drauf? Jetzt bröckelt die Mauer ein.
4: Öfter. Das geht ja nur zitzelweiß.
3: Das ist ein absoluter Schwachsinn. Das der Belcher Hund nimmt.
4: Sicher kommt er.
3: Er hat jetzt ganz minutiös den Korken angeschaut und ist mit dem Finger drüber gefahren. Nein, der kommt nicht.
4: Der kommt.
3: Wie oft habe ich das schon gesagt? Ja, verdurstig, bis der kommt.
4: Jetzt macht es ihn.
3: Jetzt hat er halt gegen die Wand. Das hat trotzdem nichts.
4: Na sicher, da schau mal.
3: Alter, Philipp. Schau. Ja, er hat sich ein bisschen bewegt, ja. Gleich haben wir den Nachbarn da, gell? Der ist jetzt genau 1 Millimeter rausgekommen. Ja. Bis wir den draußen haben, sind wir verdurstet.
4: Ja, weil es heute warm ist.
3: Ich sag so, wer viel Zeit hat, viel Kraft. Ja, er zeigt mir gerade ganz stolz, dass er noch ein bisschen rausgekommen ist. Der Lifehack funktioniert, die Wand bröckelt ab. Für weitere Lifehacks schaltet am Samstag ein. Um 8.30 Uhr ungefähr. Und er ist so stolz drauf, dass sich der Scheißkorken 2 Millimeter rausbewegt hat.
4: Ja, schnell geht's nicht, aber es funktioniert. Lifehack bestätigt.
3: Ja.
0: Ja, aber immerhin funktioniert's theoretisch. Unter uns, kauft euch bitte einfach einen Korkenzieher und tut euch bitte nicht weh, falls ihr den Schuh-Flaschenhack auch probieren wollt daheim. Das Video gibt's am Instagram-Profil von Badka zu sehen und für euch gibt's natürlich wie immer alle Badkas zum Nachhören auf unserer Homepage radio886.at.

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9: 11:23 Uhr und heute am Donnerstag, da sind schon noch dichte Wolken unterwegs. Wobei sich auch hier und da zumindest stundenweise die Sonne durchkämpft. Vor allem im Bergland müssen wir heute außerdem mit Regen und Gewittern rechnen, bei bis zu 24 Grad maximal. Der 88.6 Wettertrend. Ja, der Freitagmorgen, der wird dann wieder sehr, sehr sonnig. Nur stellenweise sind auch morgen wieder ein paar Schauer mit dabei, bei Temperaturen zwischen 18 und 25 Grad. Es ist 11:24 Uhr und damit machen wir noch einen Blick auf die Straßen. Und da starten wir in Niederösterreich. Da gibt es immer noch die Unfallstelle auf der S33 in Richtung A1 bei St. Pölten Nord. Aktuell habt ihr hier immer noch einen Zeitverlust von 20 bis 25 Minuten. PKWs können über eine Landesstraße ausweichen. Außerdem in Niederösterreich, in Wöllersdorf, im Kreisverkehrbereich Richtung A2 bei der Abfahrt. Da gibt es in beide Richtungen Stau. Grund dafür ist eine Baustelle auf der A2. Danke an Nita fürs Bescheid geben. Und in Vorarlberg, da habe ich gute Nachrichten. Unfallstelle geräumt auf der A14 in Richtung Innsbruck bei Koblach. Der Stau, der löst sich auf. Wo es geht, eine gute und vor allem sichere Fahrt.
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0: mit Linkin Park Breaking the Habits durch euren Vormittag heute am Donnerstag. Und morgen am Freitag, da gibt es wieder einige neue Releases, unter anderem auch von...
1: Ich

Leftovers, die zeigen uns, wie geil Musik aus Wien klingen kann. Morgen am Freitag, da bringen die Leftovers schon ihre brandneue Single raus. Und pünktlich zum Release können Sie auch morgen am Freitag und auch am Samstag dann live im WUK in Wien sehen. Die Leftovers am Wochenende live in Wien und jetzt hier auf 88.6. An nichts denken. 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
1: Heute am Donnerstag ist und bleibt es weiterhin sehr, sehr bewölkt. Aber immerhin kämpft sich stundenweise auch die Sonne durch. Immer wieder müssen wir außerdem vor allem im Bergland mit Regenschauern und Gewittern rechnen. Alles in allem mit Temperaturen zwischen maximal 17 und 24 Grad. Aktuell messen wir aber 17 Grad in St. Pölten, 18 sind es aktuell in Linz und 15 Grad haben wir erst in Salzburg. Morgen am Freitag, da starten wir dann sehr, sehr sonnig ins Wochenende. Untertags sind aber auch morgen immer wieder Regenschauer und Gewitter möglich bei 24 Grad maximal. Es ist 11.52 Uhr und damit kommen wir zu den Nachrichten und zu Alexander Fekonia.
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3: Österreich hat heuer die trockenste März-April-Periode seit Beginn der Messungen verzeichnet. Das zeigen die Auswertungen der Geosphere Austria. Waldbrände sind nur eine der Folgen durch die Trockenheit. Auch die Landwirtschaft leidet. Der zuständige Minister Totschnig befürchtet massive Schäden, wenn es nicht bald regnet. Bei der Trinkwasserversorgung sei Österreich aber gut aufgestellt, so Totschnig. Die EU geht gegen KI-generierte Porno-Deepfakes im Netz vor. Mit 2. Dezember tritt ein Verbot in Kraft. Es soll besonders auf Systeme abzielen, die Bilder, Videos und Audios mit kinderpornografischen Inhalten erstellen können. Oder intime Darstellungen von echten Menschen ohne deren Einwilligung. KI-Systeme müssen zukünftig Sicherheitsvorkehrungen haben, damit solche Inhalte nicht erstellt werden können. Der Iran will noch heute auf einen US-Vorschlag für ein Ende des Kriegs antworten, heißt es zumindest vom US-Sender CNN. Der 14-Punkte-Vorschlag soll einen Rahmen für 30 Tage andauernde Verhandlungen schaffen. Der US-Präsident ist sich sicher, dass der Iran bereit sei, sein hoch angereichertes Uran an USA zu übergeben. Aus dem Iran wurden solche Berichte bis jetzt aber immer zurückgewiesen. Die Reiselust der Menschen ist auch trotz unsicherer Weltlage groß. 13 Millionen Reisende haben auch Österreich als Ziel schon fix eingeplant. Das zeigt die neue Sommerpotenzialstudie der Österreich-Werbung, unter anderem in Österreichs Nachbarländern. Dabei fällt auf, etwa 4 von 10 entscheiden erst im letzten Moment, wohin es gehen soll.
1: Danke, Alexander. 11.54 Uhr und damit machen wir noch einen kurzen Blick auf die Straßen und da sind wir wieder in Niederösterreich bei der Unfallstelle auf der S33 Richtung A1 bei St. Pölten Nord gibt es aktuell noch kurzen Stau. PKWs können über eine Landesstraße ausweichen. Wo es geht, eine gute und vor allem sichere Fahrt.
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1: Ja, ganz genau so ist es. Auch heute wieder hier auf 88.6, euer Mittags-Mini-Konzert. Ihr kennt euch hier aus, immer Montag bis Freitag, da gibt es bei uns hier auf 88.6 immer zwei Live-Nummern am Stück. Immer so gegen 12 Uhr herum, pünktlich zum Start in die Mittagspause. Und heute, da feiern wir ein bisschen vor. Wir feiern heute Billy Joel. Der wird am Wochenende, also genauer gesagt am Samstag, 77 Jahre alt. Und da feiern wir eben jetzt schon gemeinsam mit euch vor. Und zwar jetzt mit eurem 88.6 Mittags Mini-Konzert. Live aus 2008. Billy Joel, Scenes from an Italian Restaurant. Direkt nach dem Billy Joel-Klassiker schlechthin. Piano Man. Live. Viel Spaß.

0: wunderschön war das gerade bitte. Euer Mittags-Mini-Konzert hier auf 88.6. Heute mit Billy Joel. Scenes from an Italian Restaurant, direkt nach Piano Man. Aber die wichtigere Frage ist ja, was sagt ihr dazu? Das Slavko und der Jorin, die haben sich gemeldet.
1: Ich schwöre, ihr seid so cool. Ich steige in LKW ein. Es läuft Piano Man von Billy Joel. Jetzt generell Billy Joel Mittags-Mini-Konzert. Es ist einfach nur grenzwertig genial. Ihr seid so cool.
2: Also Piano Man ist ein Wahnsinnssong. Ich glaube, der bringt einen Granitstein zum Schmelzen. Und wegen euch sind irgendwann einmal die Boxen im Auto hin. Aber scheiß drauf, ist ja nicht mein Auto, ist ein Dienstwagen. Weiter so.
0: Der Siegfried, der schreibt, das war echt ein sensationelles, cooles Mittags-Mini-Konzert. Martin schreibt, wow, Billy Joel, das freut mich sehr. Scenes from an Italian Restaurant, richtig Pipi in den Augen. Max, bei Piano Man werde ich immer nostalgisch, schöner Song. Susi, oh, Billy Joel, mein ganz großer Favorit. Ich feiere ihn wirklich sehr. Dankeschön, lieber Anni, für das Mittags-Mini-Konzert. Der Markus hat sich auch gemeldet. Einfach wunderschön, danke. Und Ingrid schreibt, großartig, Billy Joel, wunderbar. Ja, dem ist nichts mehr hinzuzufügen. Billy Joel wird am Samstag 77 Jahre alt und deswegen heute in eurem Mittags-Mini-Konzert. Und morgen, da liefern wir euch schon wieder die nächste Portion Konzertfeeling gegen 12 Uhr. Euer 88.6 Mittags-Mini-Konzert.
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mit Led Zeppelin durch euren Donnerstag hier auf 88.6 und wir bleiben direkt in England. Vorgestern am Dienstag, da haben sie ihre brandneue Single rausgebracht. Die legendären Rolling Stones jetzt auf 88.6 mit ihrer aktuellen Nummer In the Stars. 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
9: Ja, heute am Donnerstag gibt es einen Mix aus dichten Wolken, Regenschauern, aber auch Sonne hier und da bei Temperaturen von maximal 24 Grad. Und morgen am Freitag, da wird es auch wieder sehr sonnig. Hier und da sind aber auch wieder Regenschauer mit dabei bei bis zu 25 Grad. 12.25 Uhr, damit machen wir noch einen Blick auf die Straßen. Und da schauen wir nach Wien. Auf der A4 stadteinwärts zwischen der Simmeringer Heide und dem Knoten Prater, da blockiert ein defekter LKW die linke Spur. Ihr braucht hier 20 Minuten länger. Außerdem staut's in Tirol. Auf der A13 braucht ihr in Richtung Bozen zwischen Matrei und Nösslach aktuell 15 Minuten länger. Bus geht, eine gute und vor allem sichere Fahrt.
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0: Wunderschön. Bon Jovi, Bed of Roses auf 88.6. Heute am Donnerstag, mittlerweile am frühen Nachmittag. Es ist 12.39 Uhr. Und heute in der frühen der Timpeltime, da ist wieder ordentlich der Schmähkranz.
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0: Jeden Donnerstag, da öffnet sich um so kurz nach 8 in der Früh in der Timpeltime die 88.6 Witzeria. Heute haben sich Sarah, Mike und Lisa wieder gegenseitig drei Witze erzählt. Entweder selbst erfunden oder irgendwo aufgeschnappt. Und man muss schon sagen, da waren schon gute Schmankerl mit dabei. Hör mal rein, die Lisa fängt an.
3: Ach Gott, na gut. Seit Dienstag läuft ja wieder die Zentralmatura. In Altgriechisch treten heuer sage und schreibe 27 Personen in ganz Österreich an. Bei der Geburtstagsfeier von meinem Opa vor 3 Wochen waren tatsächlich mehr Leute.
4: Die konnten vielleicht auch alle noch Altgriechisch.
3: Das waren die 27.
4: Ein brasilianischer Astronom hat eine Abkürzung entdeckt, die die Reise zum Mars auf 33 Tage verringern könnte. Jetzt könnte man natürlich sagen, der Jared Leto schafft das mit seiner Band in 30 Sekunden. Aber als ich das gelesen habe, habe ich mich gefragt, haben wir nichts aus Horrorfilmen gelernt? Wenn jemand auf einem langen, kalten, dunklen Weg eine Abkürzung vorschlägt, geht das nie gut aus. Da kommt am Ende immer der Human Centipede raus.
5: Ja, das stimmt. Wer, oder?
4: Ich habe ihn nicht gesehen. Ich weiß nur, worum es geht.
5: Okay. Gehen wir zu einer Kinderserie. Peppa Woods. Oh. Ich habe mich gefragt, wie würde das denn heißen, wenn Peppa Woods eine Band hätte? Die Red Hot Chili Pepper Woods.
3: Sarah kommt ja letztens immer mit den Bandwitzen daher.
4: Ja, aber es war schon aufgefallen, das ist eine Serie.
3: Schön. Neurologen haben jetzt den Aufbau des Nervensystems von Oktopoden erforscht. Sie haben festgestellt, Oktopusgehirne unter Anführungszeichen sind extrem groß, hochfunktional und können wirklich komplexe Probleme lösen. Nur wir sind die, die bei jedem technischen Problem trotzdem noch fragen, ob das Gerät schon mal neu gestartet wurde.
5: Ja, dann wirklich mal.
4: Das ist so wahnsinnig. Und es hilft auch nochmal. Ja. Das ist so frech. August Wöginger, natürlich zu Gast in der heutigen Witzeria, vom unschuldigen Gust oder Ungust, wie wir ihn genannt haben, zum Guilty Gusti, in erster Instanz schuldig gesprochen. In der Postenschacher-Affäre hat sein Amt missbraucht, um jemandem einen Job zuzuschanzen, und Politiker in ganz Österreich schockiert von der Sache sagen, was, das ist illegal, wie soll irgendwer jemals wieder einen Job bekommen, müssen wir jetzt plötzlich qualifiziert sein oder was?
5: Schön vorgetragen auch.
4: Danke. Ich glaube, das ist auch die Emotion.
3: Theatralisch.
4: Die es gibt.
5: Wir kommen jetzt bei mir zu ein bisschen was vielleicht Grauslichem, aber ich habe mir gedacht, das geht heute. Wir haben ja darüber gesprochen, dass ein Urlauber von seiner Pauschalreise Geld zurückbekommen hat, weil die Liegen am Pool ständig ausreserviert waren. Kann man sich einfach am besten horizontal auf den Boden legen und sein Geschäft verrichten, dann hat man auch einen Liegestuhl.
3: Na boom.
4: Ja? Finde ich gut.
3: Schön, ja, ja. Schön, dass du dich freust, Sarah.

0: Will man vielleicht nicht das Handtuch drauflegen dann?
1: Nein, stopp, bitte.
2: Aber der wird nicht raus. Also wird wenigstens. Ich kann's nicht.
0: Nein, der ist frei dann.
1: Machen wir weiter. Ja. Vergangenes Wochenende hat in New York die Met Gala stattgefunden. Das ist eine jährliche Spendenveranstaltung fürs Kostüminstitut, fürs Metropolitan Museum. Das Motto dieses Jahr war Fashion is Art und die Outfits der Gäste waren wirklich sehr besonders. Heidi Klum beispielsweise hatte ein kunstvolles weißes Irgendwas an. Man ist sich nicht sicher, ist sie von Michelangelo geflüchtet oder ist sie einfach nur beim Bettenüberziehen im Leintuch hängen geblieben.
2: Ja, das habe ich gesehen, schaut wirklich so aus.
3: Da ist auch drüber gesprochen worden, ob das ihre neue Halloween-Verkleidung ist, ne?
1: Oder sie dürfte sie auch verwechselt haben, ja, stimmt.
0: Das ist jetzt der Dümmste.
1: Der Dümmste?
0: Gestern sehr verzweifelt bei mir zu Hause den Staubzucker gesucht. Das gibt nicht. Ich weiß, ich habe Staubzucker gehabt. Und dann ist mir eingefallen, ich habe letztens gesaugt, jetzt nur noch Zucker.
2: Ich mag es nicht, du musst nicht sein, aber... Der regt mich ein bisschen auf.
1: Nein, ist schon schön.
2: Nein, es geht.
0: Okay,
2: ich bleibe auch bei einem Lebensmittel. Ich bin enttäuscht, dass du das jetzt nicht reingenommen hast. Ich dachte, okay, du nimmst das auch rein. Wir haben in dieser Woche auch darüber gesprochen, dass Sake, also japanischer Alkohol aus Reis, aus dem Weltall um über 600.000 Euro verkauft worden ist. Wie würde Sake heißen, wenn es zwei Räder hätte? Kawasake.
0: Na,
1: ja.
0: Boah, ich glaube, da wäre mehr drin gewesen, Sarah.
1: Ich würde auch.
2: Das lasse ich so stehen.
4: Aber geht, denn mit den Red Hot Chili Peppers fand ich wirklich gut. Habt ihr auch Witze für die 886 Witzeria? WhatsApp 0676 83 886 100. Und nächsten Donnerstag unbedingt wieder einschalten, so um kurz nach 8 in der Früh in der 886 Witzeria.
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1: Ja, sehr, sehr bewölkt. So geht der Donnerstag heute weiter. Nur stellenweise kämpft sich heute die Sonne durch und immer wieder müssen wir vor allem im Bergland mit Regenschauern, aber auch mit Gewittern rechnen. Alles in allem bei Temperaturen zwischen maximal 17 und 24 Grad. Der 88.6 Wettertrend. Ja, morgen am Freitag, da starten wir dann aber wieder sehr sonnig ins Wochenende. Hier und da sind auch morgen wieder Regenschauer und Gewitter möglich bei bis zu 24 Grad. Es ist 12.51 Uhr und damit kommen wir zu den Nachrichten und zu Alexander Fekonia.
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3: Frauen sind bei Autounfällen deutlich stärker gefährdet als Männer. Laut einer Studie der TU Graz haben Frauen ein um 60% höheres Verletzungsrisiko. Der Grund? Sicherheitssysteme wie Airbags und Gurte sind nach wie vor hauptsächlich auf männliche Körpermaße ausgelegt. Die Forscherinnen fordern deswegen eine bessere Anpassung an weibliche Körperformen und Sitzpositionen. Gute Nachrichten gibt es für die heimische Wirtschaft. Österreich hat im Februar zum ersten Mal seit Oktober 2024 wieder eine positive Außenhandelsbilanz. Die Exporte sind um 2% auf 16,16 Milliarden Euro gestiegen. Haupttreiber war ein Plus bei den Ausfuhren nach Deutschland. Das österreichische Außenministerium hat heute mit Usbekistan ein Migrationsabkommen unterzeichnet. Es soll einerseits legale Migration von Fachkräften und Studierenden regeln, andererseits die Zusammenarbeit bei Abschiebungen verbessern. Amnesty International kritisiert das Abkommen aber wegen der Menschenrechtslage in Usbekistan. Die Demo am Brenner samt Totalsperre des Brennerkorridors am 30. Mai dürfte wie geplant stattfinden, trotz Kritik von Verkehrsminister Hanke, der den Brenner als sensible Verkehrsroute sieht. Der Initiator, der Bürgermeister von Gries am Brenner, sagt aber klar, der Termin steht. Zweimal hatte die Bezirkshauptmannschaft die Demo verboten. Das Tiroler Landesverwaltungsgericht hat das nun gekippt.
1: Danke, Alexander. 12.52 Uhr und damit machen wir noch einen kurzen Blick auf die Straßen. Und da habe ich gute Nachrichten in Wien. Da ist der defekte LKW auf der A4 stadteinwärts zwischen der Simmeringer Heide und dem Knoten Prater entfernt. Ihr solltet hier wieder ganz gut vorankommen. In Tirol, da ist es immer noch mühsam und zwar vor einer Baustelle auf der A13 in Richtung Bozen zwischen Matrei und Nösslach. Hier braucht ihr aktuell 15 Minuten länger. Wo es geht, eine gute und vor allem sichere Fahrt.
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1: Das ist er, euer Donnerstag hier auf 88.6. Und in knapp einer Stunde, da übernimmt auch schon die liebe Birgit, die dann offiziell mit euch in den Nachmittag startet. Bis dahin haben wir aber jetzt noch einiges vor. Gleich reden wir über ein paar sensationelle Events, die bald anstehen. Außerdem erzähle ich euch, was sich diesen Sonntag hier bei uns auf 88.6 so tut. Aber jetzt würde ich sagen, wir starten erstmal wieder rein in die Stunde. Und zwar mit Rise Against. Give it all. Let's rock.

0: den Scorpions durch euren mittlerweile frühen Nachmittag hier auf 88.6. Es ist 13.05 Uhr heute am Donnerstag und das heißt, ein paar Tage könnt ihr noch voten.
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0: Ja, am 10. Mai, da ist es schon soweit. Diesen Sonntag. Da heißt es, lebe der Sport. Er steht nämlich an. Der Wings for Life World Run. Die ganze Welt läuft am Sonntag für den guten Zweck. Und nur so unter uns, in der Wings for Life World Run App, da könnt ihr übrigens auch in unserem Radio 88.6 Team laufen. Würde uns wirklich, wirklich freuen. Aber so oder so liefern wir euch den perfekten Soundtrack. Zeitgleich zum Wings for Life World Run gibt es nämlich hier auf 88.6 euer Best of I Love Rock'n'Roll. Wir haben letzte Woche eure liebsten Motivationssongs zum Laufen gesucht. Also so Nummern, die wirklich arg anschieben. Und diese Woche, da sind wir wieder bis Sonntag noch im Voting. Heißt auch, ihr entscheidet mal wieder selbst, wie eure Top 50 am Sonntag bei der Lüb klingen sollen. Zum Beispiel so. Hootsports, oder ihr stimmt für?
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0: So geil, H-Blocks und Move. Oder für? Running Wilds, diesen Sonntag zum Wings for Life World Run, euer 88.6 Best of I Love Rock'n'Roll. Radio 88.6.at, da könnt ihr für die Nummern abstimmen, die ihr auf jeden Fall am Sonntag hören wollt. Und ich kann euch sagen, da kann alles Mögliche mit dabei sein. Zum Beispiel auch Eminem. Lose Yourself jetzt auf 88.6.

0: M41 Wonders auf 88.6 Into Deep. Heute am 7. Mai und bald steht wieder einiges an.
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8: 13.22 Uhr und ja, dichte Wolken sind da heute unterwegs. Hier und da kämpft sich aber trotzdem auch die Sonne durch. Vor allem im Bergland müssen wir heute aber auch mit Regen und auch mit Gewittern rechnen, bei Höchsttemperaturen von bis zu 24 Grad. Der Freitagmorgen, der wird auch wieder sehr, sehr, sehr sonnig. Stellenweise sind aber auch morgen wieder Schauer mit dabei, bei Temperaturen zwischen 18 und 25 Grad. Es ist 13.22 Uhr und damit machen wir noch einen Blick auf die Straßen. Und da starten wir in Tirol. Da ist es immer noch sehr, sehr mühsam auf der A13 in Richtung Bozen zwischen Matrei und Nösslach vor einer Baustelle. Aktuell braucht die hier ca. 30 Minuten länger. Und in Niederösterreich S33 Richtung A1 bei St. Pölten Nord. Da gibt es immer noch Arbeiten nach einem Unfall. Der linke Fahrstreifen ist hier gesperrt und ihr habt kurzen Stau. Los geht eine gute und vor allem sichere Fahrt.
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0: Nirvana, All Apologies auf 88.6, heute am Donnerstag. Es ist 13.34 Uhr und damit allerhöchste Zeit, dass die Birgit übernimmt.
1: Hallo. Jawohl, hallihallo. Doppelkick gibt's gleich.
0: Weißt du, worauf ich mich bei dir immer schon am allermeisten freue?
1: Was denn?
0: Auf den Glücksmoment. Oder die Glücksmomente,
1: sagen wir so. Das ist lieb, das freut mich sehr. Ja, um 3 am Nachmittag geht's um 2x Doppelkick, 2 extra Motivationssongs, dann um 3 Glücksmoment. Das heißt, da teilen wir einfach die schönsten und lustigsten Momente miteinander. Und da ist mir was Lustiges passiert am Weg durch den Park, diese Woche schon.
0: Okay.
1: Und zwar eine Eichhörnchenfamilie.
0: Was?
1: Eine Mama mit ihren 2 Babys.
0: Was? Das habe ich noch nie gesehen.
1: Und flitzt über den Weg, wo ich gegangen bin. Dann fangen die 2 Kleinen an, sich zu wuseln übereinander.
0: Oh
1: ja?
0: Gott.
1: Und ich stehe nur da, schaue das an, ganz fasziniert. Und dann bemerkt mich eins von den Kleinen, schaut mich an, rennt auf mich zu, macht so ein komisches Geräusch, bleibt stehen. Ich denke so, okay, passt, ich gehe zurück. Rennt wieder weiter auf mich zu, macht wieder ein Geräusch, schaut mich wieder so an, denke, okay, ich gehe wieder zurück. Hat schon begonnen, alles zu verteidigen. So
0: ist
1: süß.
0: Das
1: also das war richtig schön. Aber richtiger Glücksmoment.
0: Da kommt es mir gerade. Ich glaube, ich habe noch nie eine Eichhörnchenfamilie gesehen.
1: Das ist so entzückend.
0: Ich habe die immer nur alleine gesehen.
1: Ja, naja, jetzt ist auch gerade die Zeit, wo überall Babys zu sehen sind oder kommen.
0: Ist das
1: deswegen
0: süß.
1: Also Glücksmomente gerne schicken, dass wir es teilen können, einfach für ein bisschen mehr Strahlen in der Welt.
0: WhatsApp 0676 83 88 6 100. Sehr gerne auch natürlich per Sprachnachricht. Und ich wünsche euch einen wunderschönen Nachmittag mit der Birgit. Jetzt gibt es aber noch Billy Talents. Devil on my shoulder. Let's rock.

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1: Heute ist es ein bisschen wechselhaft, teilweise nass. Immer wieder kann es schon auch regnen oder auch Gewitter geben, besonders im Bergland. Aber ja, Sonne auch heute immer wieder dabei. Die Luft ist angenehm, heute maximal 24 Grad, der Wind ist kräftig. Momentane Temperaturen messen wir zum Beispiel in Vorarlberg, in Bregenz aktuell 14 Grad, da regnet es ein bisschen. 14 haben wir auch in Salzburg, 22 Grad momentan in Graz mit viel Sonnenschein und in Krems aktuell auch 20 Grad und auch da viel Sonne. Morgen am Freitag dann am Vormittag überall sonnig, am Nachmittag sind einige Wolken dabei und im Bergland kann es auch regnen und gewittern, maximal 24 Grad. Hier sind die Nachrichten mit Alexander Fekunia.
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3: Gute und schlechte Nachrichten für Allergikerinnen und Allergiker. Während sich die Birkensaison dem Ende zuneigt, startet die Saison der Gräserpollen. Die aktuelle Pollenlage gibt es über den Polleninformationsdienst. Die gute Nachricht aber, integriert ist das Angebot ab sofort auch in der Apotheken-App. Diese Infos helfen unter anderem, den Pollen sozusagen aus dem Weg zu gehen bzw. sich auf eine stärkere Belastung vorzubereiten. Amazon baut in Oberösterreich. In Enns hat es heute den Spatenstich für das erste Verteilzentrum des US-Online-Händlers in Oberösterreich gegeben. Um rund 70 Millionen Euro soll es im Frühjahr 2027 in Betrieb gehen und mehr als 100 Arbeitsplätze schaffen. Möglicherweise folgt in Reichersberg noch eine weitaus größere Investition von 500 Millionen Euro. Der Gemeinderat stimmt da heute Abend darüber ab. Der 360 Millionen Euro Fördertopf zum Heizkesseltausch könnte schon bald leer sein, befürchten die Grünen. Ihre Berechnungen hätten ergeben, dass nur mehr für 2 Monate Geld da ist. Das Geld hat auch nicht für so viele Tausche gereicht, wie die Regierung versprochen hat. Die Rede war von rund 30.000 Heizsystemen, für die das Geld reichen soll. Nun dürften es nur 25.000 werden. Hier brauche es mehr Geld, so die Forderung der Grünen. Und das Finanzamt Österreich hat bei einer Razzia Mitte April knapp 1 Million Euro sichergestellt. Hinter einem Juweliergeschäft wurden massive Bilanzfälschungen sowie ein illegaler Goldhandel und ein unkontrolliertes Geldtransfernetzwerk aufgedeckt. Nun wird wegen Geldwäsche und möglicher Terrorfinanzierung ermittelt.
1: Dankeschön. 13.53 Uhr, wir schauen auf die Straßen und da braucht ihr in Tirol Richtung Italien 30 Minuten länger auf der A13 ab Schönberg. Und in der Steiermark gibt es Bauarbeiten im Tanzenbergtunnel auf der A6 Richtung Klagenfurt bei Kapfenberg. Da gibt es das eine Spur gesperrt und deswegen hier aktuell auch 20 Minuten, die ihr länger braucht. Ansonsten läuft's aber gut laut Polizei. Gute Fahrt.
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1: Wie schaut's aus bei euch? Motivation hat sich doch da und dort ein bisschen ablösen lassen vom Nachmittagstief.
19: Leider.
1: Leider, ja. Mhm. Dann ist jetzt hier mal Stopp fürs Nachmittag. Stopp, habe ich gesagt. So, genau. Und wir machen wieder Platz für frische Motivation. Stopp. Lästig dieses Nachmittagstief. Unfassbar. Wir machen Platz für frische Motivation am Donnerstagnachmittag. Und zwar mit zwei ganz speziellen Songs im 88.6 Doppelkick. Gibt's immer um 2 am Nachmittag.
19: Endlich!
1: Ja, hier kommt die musikalische Motivation, die dann auch die arbeitstechnische Motivation wieder mehr rauskitzeln soll. Und da freue ich mich sehr. Das wird ein sehr unterschiedlicher Doppelkick heute. Ein bisschen seid ihr es gewohnt von mir schon auch. Ich habe heute was Lustiges mit, weil lustig macht, glaube ich, auch Motivation, ja? Mr. Hurley und die Pulveraffen sind dabei. Blau wie das Meer gibt's gleich nach dem Songwunsch vom Rafi. Und zwar Shut Your Mouth von Pain soll's sein, bitte. Motivation wird dringend gebraucht. Das kriegen wir hin. Doppelkick ist bereit, ich hoffe ihr auch. Hier sind Pain und Mr. Hurley und die Pulveraffen. Musik ab, Motivation

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0: wahnsinnig schräg, blärt da rein, hörst. Stefan, ja, ich glaube, die Motivation ist wieder da. Das waren Pain mit Shut Your Mouth vorher und jetzt Mr. Hurley und die Pulveraffen, blau wie das Meer. Gestatten, 88.6 Doppelkick. Immer um 2 am Nachmittag gibt es 2 ganz spezielle Songs. Da ist quasi so gut wie alles möglich. Ja? Hauptsache diese Songs hauen uns mal kurz raus aus dem, was wir gerade machen, lenken uns vielleicht ein bisschen ab und holen somit die Motivation wieder zurück. Weil oft ist so, wenn man eine Sache mal kurz unterbricht, ein bisschen an die frische Luft geht oder kurz was anderes macht, kommt auch die Motivation wieder zurück. Und das ist das, was wir mit dem Doppelkick bezwecken wollen, jeden Tag um 2. Und ich glaube, das hat ganz gut funktioniert. Der Tom hat auch geschrieben, ja, Mr. Hurley und die Pulveraffen, direkt Festival-Vibes aus dem Radio. Dankeschön. Auch der Andreas hat sich sehr gefreut und schreibt, jawohl, 88.6 läuft bei mir immer in moderater Lachsmiley-Laut. Stärke dabei. Maurice hat sich sehr über Pain gefreut. Christoph hat geschrieben, blau wie das Meer. Unser Thema fürs Wochenende. Und der Florian hat geschrieben, mega, danke dafür. Sie war blau wie das Meer. Ja, genau so soll es sein. Genauso, also nicht blau wie das Meer, aber halt, dass die Motivation, wobei beides, naja. Hauptsache die Motivation ist wieder zurück. Und Vorschläge für den nächsten Doppelkick morgen oder dann nächste Woche, gerne her zu mir. Songideen, Hauptsache sie motivieren. Mehr Vorgabe gibt's nicht. WhatsApp-Nummer 0676 83 88 6 100.
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0: Linkin Park, Burn It Down. Hier ist 88.6 am Donnerstag.
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0: So, da steht immer so viel drin, dass wir uns gedacht haben, so, pass auf, wir fassen das für euch einmal ein bisschen zusammen und picken immer wieder so einzelne Event-Tipps für euch heraus. 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Juli bis 1. 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August. 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
9: Heute ein bisschen wechselhaft, unbeständig, Sonne-Wolken-Mix und immer wieder auch ein paar Regenschauer möglich. Was aber wichtig ist, weil Boden ist eh, sag's so wie es ist, sautrocken. Gewitter sind möglich am Nachmittag, Regenschauer sind möglich und ziehen immer wieder mal übers ganze Land. Wir haben aktuell ein paar Regenschauer in Salzburg bei 14 Grad. Wir haben in der Steiermark in Zeltwig viel Sonne bei 19 Grad und in Wiener Neustadt derzeit teilweise ein paar Gewitter bei aktuell 14 Grad. Heute 24 Grad maximal, morgen genauso. Da wird es am Vormittag überall sonnig sein, am Nachmittag dann auch morgen ein paar Wolken dabei und im Bergland Regenschauer und Gewitter stellenweise nicht ganz ausgeschlossen. 14.24 Uhr, wir schauen auf die Straßen. Da gibt es in Oberösterreich kurz eine Sperre auf der A7 Richtung A1, Tunnel Niedernhart ist gesperrt, aber da am besten abwarten, sollte laut Polizei nicht mehr lang dauern. Allerdings braucht ihr eine halbe Stunde länger in Tirol auf der A13 Richtung Italien ab Schönberg und in der Steiermark auf der S6 Richtung Klagenfurt bei Kapfenberg. Da gibt es im Tanzenberg-Tunnel Bauarbeiten und dadurch 20 Minuten plus. Gute Fahrt!
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0: Wake It Up, Kiss auf 88.6 am Donnerstag, am 7. Mai. Und vielleicht kennt ihr das, wenn ihr Kinder habt oder öfter mal auf die Kinder von Freunden vielleicht aufpasst oder kleine Geschwister oder was auch immer. Kaum dreht man sich einmal um, stellen die Blödsinn an oder sind weg, verstecken sich, ja, damit wir sie suchen. Naja. Ich glaube, bei ihm ist auch noch ein bisschen Kind in ihm, weil auch das macht er am 13. Mai, mittlerweile zum 7. Mai.
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0: Yes, yes, yes, Tempel X7 geht am 13. Mai an den Start. Er versteckt sich irgendwo im Land und wir jagen ihn. Das ist jetzt einmal ganz kurz und gut mal zusammengefasst, was da passiert. Ja? Aber wie genau? In der Früh wird sich der Timpel aufs Motorrad hauen. Er ist

0: Tempel X hat er es erst einmal geschafft, nicht gefunden zu werden. Und wisst ihr, wann das war? Das war im September 2024. Bis dahin haben wir ihn immer erwischt. Und zwar jedes einzelne Mal. Mal früher, mal ein bisschen später. Ja? Und schauen wir mal da ganz kurz zurück. Runde Nummer 1 hat ihn der Christoph in Fishermans erwischt.
1: Alter Fix, ist das der Tempel X?
0: Ja, das war noch quasi der Fangsatz. Ja, der, so erwischt man ihn sozusagen. Funktioniert jetzt ein bisschen anders mit dem Motorrad. Alle Infos gibt es auf radio886.at. Dann Runde Nummer 2 hat ihn der Bernhard erwischt in Göpfritz an der Wild, weil der Tempel damals ein Foto geschickt hat als Hinweis. Vom Bahnhof.
2: Eigentlich wollten wir schon im Weg in die Arbeit, aber mein Sohn und ich sind gerade beim Arzt gesessen und haben mir gedacht, okay, was tust du in der Wartezeit? Schaust ein bisschen am Handy immer drum. Und ja, es war nicht weit. Es waren jetzt nur 500 Meter oder sowas circa. Bin ich auch rumgegast und fahren wir sie da. Den Blick steht von mir.
0: Ja, so einfach geht das, ja. Er hat daraus gelernt, ja. Die Rätsel, die Hinweise, Fotos oder Sprachnachrichten sind schon gefinkelter geworden dann die letzten Male. Trotzdem, Fabian in Gößling an der Ips erwischt bei Runde Nummer 3.
3: Also ich habe zuerst dieses Foto gesehen, das Hinweisfoto. Und dann haben wir gedacht, nein, das muss bei uns daheim sein, das muss bei uns im Dorf sein. Passt. Und ich habe dann Homeoffice gehabt, sofort ausgestempelt, Abwerfsradl und bin einmal eine ganze Runde durchs Dorf gefahren, bis ich dann wirklich dann da beim Supermarkt gefunden habe. Und naja, bei uns im Dorf, da kennt halt jeder an jeden und ich habe so halt ein bisschen fremd ausgeschaut und mir gedacht, ja, da fährst du noch näher zu mir und gerade warst du das wirklich du.
0: Es ist, wie lustig ist denn das? So, dann hatten wir die legendäre Runde Nummer 4, Tempel X Force. Ja. Die gehört ihm die Runde.
4: Ja, hallo.
5: Tempel.
6: Was ist jetzt?
5: Naja, wie schauen wir aus?
4: Naja, was ist? Ich weiß nicht, wo sind meine Fanfaren und so weiter? Was ist los? Also ich meine, ich weiß nicht, ich glaube, ich habe den Scheiß gewonnen, oder?
0: Ja, das eine Mal hat er es geschafft. Dann kam Runde Nummer, warte mal, dass ich mir nicht erzähle. 1, 2, 3, 4, 5. Da hat ihn die Susi aufplattelt.
6: Tempel X.
4: Was bitte?
6: Ernsthaft,
4: ist das gewiss? Das denke ich mir auch gerade. Was sagst du nochmal?
6: Alter, fix der Tempel X.
4: What the hell, Alter.
0: Ja, und dann gab es noch die letzte Runde. Und zwar hatten wir die vor noch gar nicht so allzu langer Zeit. Ist erst ein paar, paar Wochen. Ja, ein paar Wochen ist schon her. Aber noch nicht so lange. Und da ist er von der Alexandra gefunden worden in Hinzenbach im Bezirk Everding.
4: Sag mal, wie hast du davon jetzt mitbekommen? Warst du extra unterwegs, um mich zu jagen? Warst du zufällig unterwegs? Und wo bist du dann draufgekommen, dass das bei dir sein könnte?
7: Ich bin gerade auf dem Weg, will nach Everding was besorgen und sehe das Foto mit dem Bahnübergang, bin stehen im Thema. Da bin ich gerade, ich sehe die Schanzen im Hintergrund, das muss da jetzt was sein. Und drehe mich im Auto um und sehe ihn von Kreisverkehr in die Richtung ausgefahren und denke mir, da muss ich jetzt noch.
0: Ja, und es hat sich ausgezahlt. Also, wir sind bei Runde Nummer 7, Tempel X7, ja, und am 13. Mai wird es stattfinden. Tempel auf Tauchstation mit dem Motorrad meldet sich regelmäßig mit Hinweisen und wir sind die Tempel Task Force, ja. Wir jagen ihn, wir finden ihn. Genaue Regeln, radio886.at. Und wir im Studio wissen auch alle nicht, wo er ist. Also das heißt, wir jagen ihn gemeinsam. Deswegen 13. Mai. Bitte haltet euch da irgendwie frei, dass ihr da mitmachen könnt, damit wir ihn wieder finden. Und jagen und finden und gewinnen. Sag's nochmal.

0: Köln. Word up auf 88.6. Einen wunderschönen Donnerstag, 7. Mai. 14.50 Uhr gleich. Wetternachrichten und Verkehr stehen in den Startlöchern. Aber zuerst, die Christine hat einen Glücksmoment geschickt. Oi. Sie schreibt, wir haben die Flitterwochen gebucht. Es geht mit dem Schiff von New York nach Miami und dann weiter auf die Bahamas. Also, ne? Ja, ich höre den Jubel und die Freude bis hierher. Und genau darum geht's. Jeden Tag um 3 am Nachmittag teilen wir die lustigsten und schönsten Momente miteinander. Glücksmomente kurz zusammengefasst, ja? Und kommen damit im besten Fall alle ein bisschen mehr ins Grinsen und Strahlen. Das ist so die Idee dahinter. Und ich glaube, ein bisschen mehr Strahlen und Lachen kann diese Welt definitiv vertragen, gerade in Zeiten wie diesen. Und deswegen alles, was zum Schmunzeln oder Grinsen mindestens heute oder in den letzten Wochen schon gebracht hat, als Glücksmoment gilt bitte her. Her zu mir, dass wir es teilen können. 0676 83 88 6 100. Das ist die WhatsApp-Nummer. Danke.
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0: Es ist heute eher bewölkt, aber nicht überall. Es gibt stellenweise schon auch die Sonne, die schön rausschaut. Also immer mal wieder so ein kleiner Mix aus Sonne und Wolken. Und ein paar Schauer sind heute Nachmittag dabei. Eventuell auch Gewitter. Der Wind ist kräftig, bei maximal 24 Grad. Am schönsten und am wärmsten haben wir es momentan in Leibniz mit 23 Grad oder auch in Graz mit 21. Wenn wir dann wandern, so Richtung Oberösterreich, haben wir in Linz Sonne und 18 Grad. In St. Wolfgang allerdings 14 Grad und viele Wolken mit dabei. Im Burgenland haben wir derzeit in Podersdorf viele Wolken und momentan 19 Grad. Morgen am Freitag dann am Vormittag viel Sonne da am Start. Am Nachmittag zieht es schon dann da und dort zu. Im Bergland auch morgen wieder Regenschauer und Gewitter möglich. Bei im besten Fall 24 Grad maximal. Hier sind die Nachrichten mit Alexander Fekonia.
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2: Großer Polizeieinsatz aktuell in Linz. Ein älterer Mann soll vor einem Gasthaus zwei Frauen und dann sich selbst erschossen haben. Laut Polizei besteht für die Bevölkerung keine Gefahr mehr. Mehr ist bislang noch nicht bekannt. Nach dem Hunter-Virus-Ausbruch auf einem niederländischen Kreuzfahrtschiff ist eine möglicherweise infizierte Deutsche jetzt zur Untersuchung nach Düsseldorf gebracht worden. Sie zeigt bisher keine Symptome. Drei Menschen sind auf dem Schiff bereits gestorben. Das öffentliche Gesundheitsrisiko ist aber niedrig, so stuft es die WHO ein. Das Schiff ist aktuell auf dem Weg zu den Kanarischen Inseln und soll am Sonntag Teneriffa erreichen. Beim Waldbrand im Kärntner Lesachtal kann nach wie vor kein Brand ausgegeben werden. Dafür hat es zu wenig geregnet. Heute ist auch wieder ein größeres Glutnest entdeckt worden. Zwei Feuerwehren mit rund 15 Männern sind nun wieder im Gelände, um zu löschen. Seit zwei Wochen sind die Feuerwehren im Lesachtal quasi im Dauereinsatz. Kurioser Zwischenfall in Wien-Liesing, da hat der Besitzer eines neu gebauten, aber noch leerstehenden Einfamilienhauses Einbruchspuren am Haus entdeckt und die Polizei gerufen. Die Beamten haben dann in einem der Räume ein provisorisches Lager gefunden. Ein Mann mit syrischem Pass hatte sich da mit Möbeln aus dem Haus eingerichtet. Sogar Pflanzen hatte er drinnen. Der Mann wurde festgenommen.
0: Dankeschön. Weiter auf die Straßen und da gibt es eine Sperre in Kärnten und zwar auf der A10 Richtung Salzburg, kurz nach Villach-West. Da hat es einen Unfall gegeben nach dem Kreuzlerwandtunnel, deswegen jetzt hier gesperrt. Stau baut sich auf, ausweichen geht über die B100. In Tirol braucht ihr eine halbe Stunde länger auf der A13 Richtung Italien ab Schönberg und in der Steiermark immer noch 20 Minuten plus auf der S6 Richtung Klagenfurt bei Kapfenberg wegen Bauarbeiten im Tanzenbergtunnel. Geblitzt wird noch.
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0: Hat der Marco gemeldet, A2 Richtung Graz, Blitzer zwischen Leupersdorf und Oberwart. Danke fürs Bescheidsagen und gute Fahrt.
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14: Sagt ihr mal, wisst ihr, was das da ist? Das ist das Tier, das der Sigi aus dem Pinzgau jetzt zum zweiten Mal in seinem Leben gesehen hat. Ein Murmeltier. Glücksmoment. Genau die teilen wir immer um diese Zeit, um 3 Uhr am Nachmittag bei mir, damit wir alle ein bisschen mehr ins Strahlen kommen, mehr ins Grinsen kommen, wenn wir schöne Dinge hören. Und der Sigi hat geschrieben, ich arbeite die Wintersaison am Kitzsteinhorn und habe vor 3 Tagen zum zweiten Mal im Leben ein Murmeltier gesehen. Hat eh nur 40 Jahre seit dem ersten Mal gedauert, schreibt er. Vorgestern hat er dann schon 2 gesehen und gestern über den Tag verteilt 10. Wie schön ist das? Glücksmoment, ja. Also definitiv und freut mich voll mit, grinse auch schon gleich mehr als noch vor 2 Sekunden zum Beispiel. Das ist die Idee hinterm Glücksmoment, hinterm Smile Together. So nenne ich das Ganze, ja, wenn wir uns jeden Tag um 3 treffen und dann gemeinsam ins Grinsen kommen. Also, Glücksmomente für mehr Strahlen in dieser Welt. Her zu mir! Und wenn es nur eine klitzekleine Kleinigkeit ist, 0676 83 88 6 100, die WhatsApp-Nummer und musikalisch gleich mit dabei, die Offspring und Bring Me The Horizon. Nee.

0: er live, aber nicht, weil er sich die Tickets gecheckt hat jetzt fürs Nova Rock, sondern weil er als freiwilliger Rettungssanitäter arbeiten wird dort. Der Kevin hat sich dieses Jahr beworben, um am Nova quasi als freiwilliger Rettungssanitäter mitzuhelfen und wurde erfolgreich eingeteilt. Das heißt, er schreibt, wir sehen uns auf den heiligen Feldern, besser kann der Tag nicht sein. Ja, genau darum geht's. Jeden Tag um 3 am Nachmittag bei mir. Das ist unser täglicher Treffpunkt, um mehr ins Grinsen zu kommen. Smile together. Aber wie ist das? Wenn man sich mit Freunden trifft oder mit der Familie irgendwie zusammenhockt, manchmal redet man dann über Dinge, die einen ärgern. Ja, Negatives. Ist ja okay, muss raus. Aber wenn wir uns über positive Sachen auch mehr unterhalten, dann kommen wir alle ein bisschen mehr ins Grinsen. Das klingt jetzt alles sehr, ich weiß schon, ja, aber es funktioniert. Ich freue mich voll für den Kevin. Super schöne Sache. Gerhard hat geschrieben, mega Glücksmoment, die Birkenpollensaison geht zu Ende am 8. Mai. Ja, haben wir auch schon heute in den Nachrichten gehabt, dass das jetzt langsam dann weniger wird. Ich hoffe, du bist nicht auch ein Gräserallergiker, weil das geht dann los. Die Isi hat ein Foto geschickt, da sieht man ihre Tochter. Und zwar 1,5 Jahre alt und sie schreibt dazu, also man sieht, sie hat so eine Blumenkrone quasi, eine selbstgebastelte und die Isi schreibt, mein Kind, 1,5-jähriges Mädchen, braune Locken, große grüne Augen, ja, das Foto in der Wiese, Sonne scheint, Krone aus Gänseblümchen im Kopf. Und sie schaut dann aber dazu, aber es ist kein normales Kind, sondern meins, weil das zweite Foto, das sie geschickt hat, da schaut die Tochter wahnsinnig finster rein. So richtig beleidigt. So, ich hab keinen Bock drauf. So entzückend, also wirklich süß. Kathi aus Krems, super happy am Sonntag, gab's die Taufe von ihrem zweiten Patenkind. Das natürlich schon ein Glücksmoment, schreibt sie. Und sie durfte die Torte beisteuern. Auch das ein Glücksmoment, wenn das Backwerk glückt. Ihr habt das gesehen, also diese Torte, schön, ich habe keine Ahnung, wie das alles heißt, schön mit so einer Creme außenrum, mit so einer weißen, dann so ein Muster links auf. Ich habe schon gesagt, ich würde es gar nicht anschneiden, so schön ist die. Ja? Also super schön. Melli, super happy, weil es sind wieder 14 Wachtelküken geschlüpft. Foto mitgeschickt, lauter kleine Flauschis, super herzig. Und die Chucky, wahnsinnig happy, weil... Neuer Job?
1: Ich habe vor ein paar Tagen nach 1,5 Wochen Zittern die Zusage zu meinem Traumjob bekommen. Das Schnuppern war schon wie frisch verliebt und war total happy. Und dann habe ich die Zusage bekommen und das ist einfach so, ja, hat so ein bisschen was von frisch verliebt sein, ja, von den Gefühlen her. Und heute habe ich endlich dann auch meine Fachbücher bekommen, weil das sehr viel Lernen dort bedeutet. Aber ich freue mich schon mega auf meinen ersten Arbeitstag. Da gibt es kaum etwas, was das noch übertreffen kann in nächster Zeit.
0: Super.
1: Ich wünsche dir noch einen schönen Tag.
0: Ja, Chucky, vielen Dank fürs Teilen. Sie arbeitet dann in der Anästhesiepflege. Großartig. Ich drücke die Daumen, dass das alles genauso läuft, wie du es möchtest. Und deine Freude in der Stimme zu hören, auch Glücksmoment für mich und ich hoffe für uns alle. Also, die schönsten Momente jederzeit zu mir. Wir teilen es jeden Tag. 0676 83 88 6 100, die WhatsApp-Nummer.

0: Metallica, Enter Sandman auf 88.6. Einen wunderschönen Donnerstag. Kurz nach drei haben wir es und ich habe da noch einen Glücksmoment vom Heinz reinbekommen. Jeden Tag um drei am Nachmittag teilen wir ja die Glücksmomente miteinander beim Smile Together. Da kommen ein bisschen mehr ins Strahlen, erzählen uns die lustigsten und schönsten Dinge, die diese Woche oder an dem Tag selber jetzt heute schon passiert sind. Und da habe ich einen kleinen Nachtrag. Der Heinz, ja, den habe ich die Woche, glaube ich, schon mal gespielt. Der ist Krankenpfleger oder Krankenpflegetransport auch und hatte da eine Patientin, die eine neue Niere bekommen hat. Also quasi hat er gesagt, so, ich habe jetzt gerade eine Dame transportiert und die wird jetzt in den OP geschoben für eine neue Niere. Er hat sich jetzt gerade wieder gemeldet.
1: Vorige Woche am Freitag hat eine langjährige Patientin endlich ihre Nierentransplantation gehabt. Und wie nun erfahren, geht es ihr soweit gut. Die Nieren fangen langsam an, selbstständig zu arbeiten. Das geht aufwärts. Und am Sonntag war ich dann noch mit meiner Tochter in Wien beim Skillet-Konzert. Haben wir eine tolle Zeit verbracht. Oh. Noch zehre ich an diesen Glücksmomenten, weil diese Woche ist schon ziemlich lange.
0: Na, dann schauen wir, dass wir dir die Woche vielleicht ein bisschen verkürzen. Skillet Monster gibt's jetzt für dich, Heinz, um noch mal mehr ins Glücksgefühl zu kommen. Und danke, danke, danke fürs am Laufenden halten oder Bescheid geben, dass, dass das bei der Dame mit der neuen Niere gut ausschaut. Super. Ja. Weil es haben ganz viele von euch auch gesagt, alleine wie er das erzählt hat und dass er sich da so freut mit der Dame, war ein Glücksmoment für euch, auch für viele. Deswegen wollte ich das jetzt auch unbedingt noch mit euch teilen. Ah, schön ist das. So, jetzt gibt's Skillet.

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9: Heute einige Wolken dabei, auch ein paar Regenschauer, die immer wieder runterprasseln können, inklusive ein paar Gewittern, vielleicht momentan so im Raum Wiener Neustadt sind sie stellenweise möglich. Temperaturen maximal 24 Grad, dazu heute sehr starker Wind mit dabei, aber das kennen wir ja jetzt schon. Aktuelle Werte, da haben wir zum Beispiel in Salzburg in Radstadt 9 Grad und Regenschauer. In Mariazell haben wir auch aktuell ein paar Regenschauer und da sind es 13 Grad und in Innsbruck derzeit 17 Grad mit einem Sonne-Wolken-Mix. Morgen am Freitag Sonne am Vormittag. Dann kann es im Bergland vor allem auch regnen und gewittern. Am Nachmittag werden die Wolken nämlich da und dort mehr und die Tageshöchstwerte morgen 24 Grad. 15.24 Uhr, es geht weiter auf die Straßen. Da haben wir in Niederösterreich einen Unfall. Der Chris hat gerade gemeldet, A2 Richtung Graz, kurz nach Wöllersdorf. Da wird es jetzt auch schon langsam zu stauen beginnen, aktuell knappe 10 Minuten plus. Dann haben wir in Kärnten immer noch den Kreuzlerwandtunnel, der gesperrt ist nach einem Unfall auf der A10 Richtung Salzburg, kurz nach Villach West. Ausweichen könnt ihr über die B100 und in Tirol 20 Minuten plus A13 Richtung Italien ab Schönberg. Gute Fahrt!
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0: geht's um unseren Bock auf Rock, den als Tätowierung quasi zu bekommen. Ja? Wir machen wieder ein 88.6 Tattoogether. Und zwar am 20. und 21. Juni im Zuge des Tattoo-Festivals in Kottingbrunn. Und da waren wir letztes Jahr schon, haben dann das Tattoogether gemacht, gemeinsam mit euch. War auch eine Idee von euch. Und dann haben wir uns gedacht, naja, wenn ihr das wollt, machen wir es gern. Und genau das haben wir euch heute heuer wieder gefragt. Hättet ihr gern wieder ein Tattoogether? Ja? Und die eindeutige Antwort, ja, auf jeden Fall. Deswegen beim Tattoo-Festival in Kottingbrunn, 20. und 21. 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
0: 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Wie gesagt, anmelden und alle Infos dazu radio88.6.at und musikalisch Volbeat jetzt am Start und ganz Roses. 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

0: 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Guns N' Roses auf 88.6, Knocking on Heaven's Door. Schönen Donnerstagnachmittag gleich mit den Toten Hosen, Pretty Reckless. Und jetzt die wichtigsten Infos einmal direkt zu euch geliefert. Wetternachrichten und Verkehr.
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0: Also entlang der Alpen ziehen einige Schauer durchs Land, aber auch ganz im Osten, so im Raum Wiener Neustadt oder auch Eisenstadt, Regenschauer, teilweise Gewitter am Start. Dementsprechend da die Temperaturen ein bisschen kühler, aber insgesamt messen wir zwischen 16 Grad in Bregenz und 22 Grad in Graz. Tageshöchstwerte heute 24 Grad, Sonne, Wolken, Mix und wie gesagt am Nachmittag ein paar Schauer und Gewitter nicht ausgeschlossen bei kräftigem Wind. Und auch morgen am Freitag gibt es vor allem im Bergland auch morgen wieder Regenschauer und Gewitter. Ansonsten doch vor allem am Vormittag viel Sonne. Am Nachmittag werden die Wolken überall mehr. Ja, vielleicht auch abseits vom Bergland ein bisschen nass möglich. Temperaturen morgen, so wie heute, maximal 24 Grad. Weiter geht's zu den Nachrichten. Die aktuellsten Infos gibt's jetzt mit Alexander Fekunia.
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3: 3 Tote gibt es in Linz-Urfahr. Ein älterer Mann hat vor einem Gasthaus 2 Frauen erschossen und danach Suizid begangen. Beim Täter dürfte es sich um den Vater und den Ehemann der beiden Opfer handeln. Das hat die Polizei aber noch nicht bestätigt. Auch über ein mögliches Motiv will die Polizei bislang noch nicht sprechen. Die Tatwaffe sei aber sichergestellt worden. Gefahr besteht für die Bevölkerung keine. Einen brutalen Überfall hat es auch in Innsbruck gegeben. Unbekannte haben in der Nacht auf heute im Stadtteil Höttingerau einen 20-Jährigen mit mehreren Stichen und Schnitten schwer verletzt und seine Umhängetasche gestohlen. Der Mann wurde notoperiert, befindet sich zum Glück aber in stabilem Zustand. Das Landeskriminalamt ermittelt jetzt wegen versuchten Mordes und schweren Raubes. Im Fall der vergifteten HIP-Babynahrung im Burgenland zeigt nun ein Gutachten, dass das vergiftete Glas nicht lebensgefährlich gewesen wäre. Die enthaltenen 15 Mikrogramm Rattengift hätten aber die Blutgerinnungsfähigkeit vermindern und zu milden Blutungen führen können. Ein 39-jähriger Verdächtiger sitzt seit Dienstag in U-Haft. Ermittelt wird wegen vorsätzlicher Gemeingefährdung und versuchter schwerer Körperverletzung. Und Ex-Beatle Paul McCartney hat sein neues Album The Boys of Dungeon Lane vorgestellt. Und das in den legendären Abbey Road Studios in London. Das Album erscheint am 29. Mai und enthält auch ein besonderes Highlight für alle Beatles-Fans, nämlich ein Duett mit seinem ehemaligen Beatles-Kollegen Ringo Starr. Und das ist laut McCartney auch das erste gemeinsame Duett der beiden überhaupt.
0: Dankeschön. Wir schauen weiter auf die Straßen, 15.53 Uhr und es dauert schon eine halbe Stunde länger in Niederösterreich. Da ist ein Unfall passiert auf der A2 Richtung Graz, kurz nach Wöllersdorf und der Stau baut sich hier auf. Dann gute Nachrichten für Kärnten, A10 Richtung Salzburg, kurz nach Villach West. Der Kreuzlerwandtunnel ist wieder frei, Unfallstelle geräumt. Und ansonsten Stau auf den Hauptverbindungen, allen voran Innsbruck. A12 Richtung Bregenz ab Hall verliert ihr eine Dreiviertelstunde. Eine halbe Stunde haben wir in Linz auf der A7 Richtung A1 und in Wien Tangente. In beiden Richtungen mühsam, aber vor allem Richtung Kagran, auch da braucht ihr 30 Minuten länger. Gute Fahrt.
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8: Einen schönen Donnerstag, 7. Mai, 15.59 Uhr. Vielleicht schon ab in die Freizeit für die einen oder anderen. Ansonsten durchhalten und die Musik passt da und dort. Hätte ich gesagt, wurscht zum Hackeln oder nicht Hackeln. Smash Mouth und The Pretty Reckless gibt's.

Smash Mouth, I'm a Believer auf 88.6. Und der Song wäre takttechnisch bei mir, wenn ich den zum Laufen höre, einfach so richtig so ein dum-di-dum-di-dum-di-dum, so ein bisschen joggen. Ja, mehr passiert bei mir sowieso nichts. Ja, langsam, ohne Ende, aber Hauptsache hin und wieder mal laufen gehen, das kann nicht schaden. Das allein, finde ich, ist schon... Darf man schon stolz sein auf einen selber. Und viele mehr, die laufen. Also Tausende, vielleicht sogar Millionen. Alle zur ein und derselben Zeit werden am Sonntag unterwegs sein. Und zwar beim Wings for Life World Run. 13 Uhr ist der Start. Und zwar auf der ganzen Welt. Ja, also bei uns 13 Uhr. Aber zur selben Zeit laufen auf der ganzen Welt alle, die mitmachen möchten, da mit. Und zwar für den guten Zweck, für die Rückenmarksforschung. Ja? Und von uns gibt es dazu am Sonntag ein passendes Best-of. Und zwar I Love Rock'n'Roll für den Wings for Life World Run. Das heißt, lauter Songs, die zum Laufen motivieren. Wir haben sogar auch in der App vom Wings for Life World Run ein eigenes Laufteam. Auch das heißt I Love Rock'n'Roll. Also könnt ihr euch gerne da dazuhauen, falls ihr da mitlauft dann am Sonntag. Und die passende Musik liefern wir auch am Sonntag ab 13 Uhr. Eure Lieblingslauf-Songs. Letzte Woche haben wir die Songideen von euch gesammelt, so wie immer beim Best-of. Da kommt das Thema von uns und der Rest von euch. Eine Woche suchen wir eure Songideen zum Thema und dann geht's in die Voting-Phase. Da sind wir jetzt. Also abstimmen für eure Lauffavoriten. Ich muss jetzt ehrlich sagen, das da, geiler Song fürs Laufen. Ich wäre nachher fertig. Electric Callboy mit Pump It. Bis dahin, da musst du aber schon geschwind rennen. Da bin ich dann eher von der Geschwindigkeit da unterwegs. Keep on running. Keep on running. Spencer Davis Group mit Keep on Running und auch vorgeschlagen wurde Five Finger Death Punch, Welcome to the Circus. Moderates Tempo, ja, zum Laufen, ist auch auf meiner Playlist drauf, auf meiner privaten Lauf-Playlist. Also es sind schon geile Vorschläge von euch fürs Best of I Love Rock'n'Roll für Sonntag ab 13 Uhr. Eure Favoriten bitte abstimmen auf unserer Website radio886.at. Und der Patrick wird vermutlich da ein Xerl machen, ein Kreuzerl, weil sein Vorschlag in extremo frei zu sein.

0: Die neue von Muse kann was. Hallo, hallo. Das ist 88.6 am Donnerstag. Jetzt gleich Wetter, Schlagzeilen und Verkehr.
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0: Wechselhaft heute Sonne-Wolken-Mix. Mal mehr Sonne, dann wieder mehr Wolken und ein paar Regenschauer zwischendurch. Stellenweise auch Gewitter möglich, vor allem entlang der Alpen. Ganz wichtig, weil es ist eh verdammt trocken draußen. Der Wind ist heute kräftig und die Tageshöchstwerte, ja, 24 Grad, fast erreicht in Velden zum Beispiel mit 23 Grad. Hingegen 10 Grad messen wir zum Beispiel in Bad Mitterndorf in der Steiermark. Am Abend kann es in ganz Österreich dann regnen oder gewittern, also in den Abendstunden könnte man überall nass werden. In der Nacht selber lockert es dann wieder auf. Die Temperaturen gehen auf 5 Grad plus hinunter, stellenweise vielleicht noch 0 Grad möglich und morgen am Freitag stärkerer Wind, 24 Grad maximal. Im Bergland Regenschauer und Gewitter möglich. Ansonsten ja, Sonne-Wolken-Mix. Der Vormittag startet sonnig. Am Nachmittag werden die Wolken dann überall mehr und Regenschauer sind nicht ausgeschlossen. Hier sind die Schlagzeilen mit Alexander Fekonia.
9: Drei Tote gibt es in Linz-Urfa. Ein älterer Mann hat vor einem Gasthaus zwei Frauen erschossen und danach Suizid begangen. Beim Täter dürfte es sich um den Vater und den Ehemann der beiden Opfer handeln. Das hat die Polizei aber noch nicht bestätigt. Auch über ein mögliches Motiv will die Polizei bislang noch nicht sprechen. Die Tatwaffe sei aber sichergestellt worden. Gefahr besteht für die Bevölkerung keine. Einen brutalen Überfall hat es auch in Innsbruck gegeben. Unbekannte haben in der Nacht auf heute im Stadtteil Höttingerau einen 20-Jährigen mit mehreren Stichen und Schnitten schwer verletzt und seine Umhängetasche gestohlen. Der Mann wurde notoperiert, befindet sich zum Glück aber in stabilem Zustand. Das Landeskriminalamt ermittelt jetzt wegen versuchten Mordes und schweren Raubes. Im Fall der vergifteten HIP-Babynahrung im Burgenland zeigt nun ein Gutachten, dass das vergiftete Glas nicht lebensgefährlich gewesen wäre. Die enthaltenen 15 Mikrogramm Rattengift hätten aber die Blutgerinnungsfähigkeit vermindern und zu milden Blutungen führen können. Ein 39-jähriger Verdächtiger sitzt seit Dienstag in U-Haft. Ermittelt wird wegen vorsätzlicher Gemeingefährdung und versuchter schwerer Körperverletzung.
0: Dankeschön. 16:24 Uhr. Wir schauen auf die Straßen und das sorgt ein Unfall in Niederösterreich jetzt für eine Dreiviertelstunde plus. Es wird allerdings mehr werden. A2 Richtung Graz, kurz nach Wellersdorf. Da hat es einen Unfall gegeben. Der Stau reicht schon zurück bis Kottingbrunn und baut sich weiter auf. Aktuell verliert ihr eine Dreiviertelstunde. Aber wie gesagt, das wird mehr werden. Ausweichen geht zum Beispiel über Kottingbrunn und die B17. In Tirol, da braucht ihr auch länger, eine Dreiviertelstunde, und zwar auf der A12 Richtung Bregenz bei Innsbruck-Ost. Da gibt es einen defekten LKW. Und auf den Hauptverbindungen mühsam in Linz A7 Richtung A1 eine halbe Stunde mehr rechnen. Und in Wien abschnittsweise in beiden Richtungen Zach, vor allem Richtung Agrar, auch da verliert ihr 30 Minuten. Gute Fahrt.
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0: Wenn ihr Diamond VIP am Nova Rock seid, heißt das, ihr übernachtet nicht dort im Zelt und im Gatsch, sondern ihr übernachtet in der St. Martins Therme. Und zwar Zimmer reserviert für 2 Personen für 4 Nächte inklusive Frühstück. Ja? Und dann gibt es täglichen Shuttle-Service vom Hotel zum Nova Rock und dann wieder zurück. Natürlich St. Martins Therme mit benutzen. Ihr habt Zugang zum VIP-Bereich am Nova Rock. Ja? Und ihr habt natürlich dabei auch 2 Nova Rock VIP-Festival-Pässe. Ja, ist ja nicht so, dass wir euch jetzt dann hinschicken und sagen, ah, St. Martins Therme, da könnt ihr euch ausruhen und Shuttle-Service-Dings, aber keine Nova Rock-Karten, ja. Also da ist alles mit dabei. Nachlesen, radio886.at. So, jetzt ist die Frage, das klingt nach will ich haben, dann hätten wir auch gerne was von euch, weil es halt ein richtig guter Preis ist. Und da hätten wir gerne, dass ihr euch euren Lieblingsact vom Nova Rock raussucht. Muss nicht heuer dabei sein, kann auch sein, dass die schon irgendwann mal mit dabei waren. Dann nehmt ihr von diesem Lieblingsact einen Lieblingssong von euch und textet den auf, warum ihr unbedingt als Diamond VIP zum Nova Rock wollt. Das nehmt ihr auf, macht ein Video davon, ja, Hochformat. Und schickt es dann per WhatsApp an uns. WhatsApp Nummer 0676 83 88 6 100. Das hat zum Beispiel die Marleen schon getan mit dieser Band, die heuer mit dabei ist und diesem Song. Can you feel, can you feel my heart? Bring me the horizon, can you feel my heart? Und die Marleen hat das draus gemacht.
1: Hallo, ich bin die Marleen. Ich hätte mir den Song Can You Feel My Heart von Bring Me The Horizon rausgesucht, hab so Bring Me The Horizon Level an. Und zwar mein Text geht so: Can you feel my matura? It's finally over now. I've been waiting for so long. Nur fürs Nova Rock. Can you feel my Freiheit? Kein Stress mehr im Kopf. Jetzt wird nur noch gefeiert, bis die Sonne wieder kommt.
0: Ja, okay. Großartig. Jetzt seid ihr dran. Sucht euch euren Lieblingsact vom Nova raus, von heuer oder von den letzten Jahren, mit Lieblingssong und den textet jetzt damit wir wissen, warum Satz ist die richtigen für Diamond VIP am Nova Rock. Video machen, uns schicken und dann drücken wir euch fest die Daumen. Alle Infos, radio886.at und eine Band, wo, da könnt ihr jetzt schon mitmachen, ja? Die sind auch am Nova und zwar am 14. Juni, Architects, jetzt mit Blöcklangs.

0: Ja, das passt perfekt für kurz vor 17 Uhr, wenn der Feierabend hoffentlich startet. Bon Jovi auf 88.6 am Donnerstag. Schauen wir mal zu Wetternachrichten und Verkehr und danach mit dabei, Fallout Boy. Boy, nämlich, und Rise Against und noch viel mehr.
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0: Wolkenmix heute von den Temperaturen her, ja, wenn es dann mal regnet und das wird vor allem im Bergland und entlang der Alpen, aber ja, wir müssen am Abend doch überall auch mit ein paar Tropfen rechnen und da, wo es regnet, ist natürlich eine Spur frischer. Wir haben zum Beispiel in Aigen in der Steiermark derzeit Regen und 10 Grad, hingegen im Waldviertel in Zwettl 18 Grad, viel Sonnenschein und in Salzburg haben wir zum Beispiel in Lofer derzeit 12 Grad und Sonne, Wolkenmix, wobei die Wolken da gerade eher dominieren. Wie geht's weiter? Heute am Abend, wie gesagt, teilweise in ganz Österreich Regen möglich. In der Nacht lockert es dann auf, da wird es dann eher trocken verlaufen, bei Tiefstwerten zwischen 0 und 5 Grad plus. Und morgen am Freitag im Bergland Regenschauer möglich, am Nachmittag zieht es zu. Früh und Vormittag aber noch schön sonnig und dann verändert sich das Wetter erst ein bisschen bei maximal 24 Grad. Hier sind die Nachrichten mit Alexander Fegonia.
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3: Über 21.500 Menschen haben im Vorjahr zum ersten Mal eine Schuldenberatung aufgesucht. Das sind so viele wie seit 2011 nicht mehr, zeigt der aktuelle Schuldenreport. Insgesamt haben im Vorjahr über 61.000 Menschen Hilfe bei der Schuldenberatung gesucht. Die durchschnittliche Verschuldung ist dabei bei rund 56.000 Euro gelegen. Ein 88-jähriger Mann hat heute am frühen Nachmittag in Linz im Stadtteil St. Magdalena vor einem Gasthaus seine 89-jährige Frau und seine 61-jährige Tochter erschossen. Danach hat er sich selbst getötet. Die Schusswaffe hat die Polizei kurz nach der Tat sichergestellt. Die genauen Hintergründe sind noch völlig unklar. Der Iran will noch heute auf einen US-Vorschlag für ein Ende des Kriegs antworten, heißt es zumindest vom US-Sender CNN. Der 14-Punkte-Vorschlag soll einen Rahmen für 30 Tage andauernde Verhandlungen schaffen. Der US-Präsident ist sich sicher, dass der Iran bereit sei, sein hoch angereichertes Uran an USA zu übergeben. Aus dem Iran wurden solche Berichte bis jetzt aber immer zurückgewiesen.
2: Die gute Nachricht zum Schluss.
3: Die kommt heute aus der heimischen Wirtschaft. Österreich hat im Februar nämlich erstmals seit Oktober 2024 wieder eine positive Außenhandelsbilanz. Die Exporte sind um 2% auf 16,16 Milliarden Euro gestiegen. Haupttreiber war ein Plus bei den Ausfuhren nach Deutschland.
0: Dankeschön. Weiter geht's auf die Straßen um 16.53 Uhr. Da haben wir in Niederösterreich zwei Unfälle. Wobei die eine Unfallstelle ist geräumt, und zwar auf der A2 Richtung Graz, kurz nach Wöllersdorf. Es gibt allerdings noch Rückstau bis Bad Vöslau und der Stau, da verbraucht ihr schon noch 45 Minuten länger. Verzeihung, Stau sollte sich aber dann doch langsam auflösen. Weiter geht's auf die S1, da ist der zweite Unfall Richtung Schwechat, und zwar nach dem Tunnel Vösendorf. Der Stau reicht da zurück bis auf die A21, baut sich auch schon auf. Aktuell verliert ihr da schon 20 Minuten und auf der A21 steht ihr schon ab Perchtoldsdorf im Stau. In Tirol halbe Stunde plus A12 Richtung Bregenz ab Wattens und auf den Hauptverbindungen die üblichen Verdächtigen in Linz A7 Richtung A1 und in Wien Tangente in beiden Richtungen jeweils 20 bis 30 Minuten mehr rechnen. Gute Fahrt!
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0: Schönen Nachmittag und wie wär's mit ein bisschen Erholung? Ja? So für einen Muttertag oder halt generell für die Mama? Ja? Ja? Wir haben da was, das heißt Mama ruft an. Da geht es darum, dass ihr, also die Mama was weiter singen muss. Und zwar, ich erkläre es euch nochmal ganz kurz, ja, dann könnt ihr euch nochmal geschwind anmelden. Und zwar geht es darum, anmelden, radio886.at, dann kann es gut sein, dass ich euch gleich anrufe, eine von euch oder einen von euch, und dann melde ich mich nicht mit Hallo, da ist die Birgit von 886, sondern ihr hebt's ab und dann kommt original das hier.
1: Mama!
0: Und wir wollen von euch ein das war falsch, aber egal, weiter singen. Ja, und wenn ihr das schafft, dann gibt es einen 100€ Wellness-Gutschein. Alle Infos plus anmelden jetzt radio886.at, weil nach Midnight Oil und Fallout Boy rufe ich schon an. Schönen Nachmittag.

0: Midnight Oil, Better Burning. So klingt der Donnerstag.
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0: Ja, ja, genau darum geht's. Also, anmelden, Radio 88.6.at. Die Chance haben wir auf einen 100€ Wellness Gutschein, wenn wir euch anrufen und ihr dann weiter singt, wenn wir euch ein Fitzelchen Musik vorspielen. Ja? Werden wir schauen, ob es bei der Silvia funktioniert. So, Moment einmal, alles herrichten. So, angemeldet hat sie sich. Nummer habe ich hergerichtet. So, ich hoffe sehr. Da hebt er ab und singt auch weiter.
2: 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Ja!
0: Silvia, hallo!
3: Hallo!
0: Da ist die Birgit von 88.6. Jetzt war ich mir nicht sicher, singt sie weiter oder singt sie nicht? Man hat das kurze Überlegen quasi gehört.
3: Ja, ja genau.
0: Silvia, ja, wo erwische ich dich leicht gerade?
3: Bei einem kurzen Spaziergang durch den Wald.
0: Sehr gut. Schön, dass ich dich da erwische, weil Silvia, Waldspaziergang ist ja an sich schon super schön entspannend. Also mir geht es zumindest immer so.
3: Ja, stimmt.
0: Ja. Und dann gibt es nochmal extra Entspannung obendrauf, weil du weitergesungen hast. Deswegen kriegst du einen Webhotels Thermen- und Wellness-Gutschein im Wert von 100€.
3: Ja, voll cool. Dankeschön. Super.
0: Ja, und so einfach ist es.
3: Ja. Ja, wirklich. Ist wirklich super, ja. Freue mich sehr.
0: Sehr schön. Wie schaut's da aus? Frage ich jetzt einfach ganz direkt, weil ich halt neugierig bin. Behältst du dir das oder gibst du es weiter? Vielleicht an deine Mama oder so?
3: Ja, da muss ich fertig überlegen. vielleicht fahre ich mit dir gemeinsam. Schauen wir mal.
0: Ja.
3: Muss ich noch in mich gehen, wie wir das am besten angehen, ja.
0: Mama-Tochter-Tag, ja. Schön. So oder so. Wie schaut es aus generell am Muttertag? Ihr habt was geplant?
3: Ja, wir fahren in eine Therme sogar, weil wir fahren nach Deutschland mit den Kindern.
0: Ja, schön.
3: Genau, und sind dann eigentlich gar nicht zu Hause, aber das ist ein schönes Muttertagsgeschenk für mich.
0: Superschön. Silvia, dann machen wir es kurz und schmerzlos. Viel Spaß mit dem Thermengutschein.
3: Dankeschön.
0: Egal, wie du ihn aufteilst oder für dich ganz alleine behältst, komplett egal. Und schöne Erholung jetzt dann schon am Wochenende, wenn ihr sowieso schon thermentechnisch unterwegs seid.
3: Ja, super. Dankeschön.
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8: Sonne-Wolken-Mix, ein paar Regenschauer sind am Abend in ganz Österreich möglich. Die Temperaturen maximal 24 Grad, heute 21. Am aktuell in Wien 22 in Graz, 14 messen wir in Salzburg und 17 Grad aktuell in Bregenz. Am Abend, wie gesagt, noch ein paar Regenschauer da und dort möglich. In der Nacht lockert es dann wieder auf, bei 0 bis 5 Grad Tiefstwerten. Und morgen am Freitag am Vormittag viel Sonne dabei, dann zieht es doch da und dort zu. Und vor allem im Bergland Regenschauer und Gewitter möglich bei maximal 24 Grad. Hier sind die Schlagzeilen mit Alexander Fekunia.
9: Ein 88-jähriger Mann hat heute am frühen Nachmittag in Linz im Stadtteil St. Magdalena vor einem Gasthaus seine 89-jährige Frau und seine 61-jährige Tochter erschossen. Danach hat er sich selbst getötet. Die Schusswaffe hat die Polizei kurz nach der Tat sichergestellt. Die genauen Hintergründe sind noch völlig unklar. Der Iran will noch heute auf einen US-Vorschlag für ein Ende des Kriegs antworten, heißt es zumindest vom US-Sender CNN. Der 14-Punkte-Vorschlag soll einen Rahmen für 30 Tage andauernde Verhandlungen schaffen. Der US-Präsident ist sich sicher, dass der Iran bereit sei, sein hoch angereichertes Uran an USA zu übergeben. Aus dem Iran wurden solche Berichte bis jetzt aber immer zurückgewiesen.
0: Die gute Nachricht zum Schluss.
9: Die kommt heute aus der heimischen Wirtschaft. Österreich hat im Februar nämlich erstmals seit Oktober 2024 wieder eine positive Außenhandelsbilanz. Die Exporte sind um 2% auf 16,16 Milliarden Euro gestiegen. Haupttreiber war ein Plus bei den Ausfuhren nach Deutschland.
8: Dankeschön. 17.25 Uhr, wir schauen auf die Straßen und da tut sich in Niederösterreich einiges, und zwar auf der A2 Richtung Graz. Gute Nachrichten, kurz nach Wöllersdorf, Unfallstelle geräumt. Stau hat sich da jetzt doch relativ aufgelöst. Aber im gleichen Abschnitt Richtung Wien hat die Jennifer jetzt einen Unfall gemeldet im einspurigen Baustellenbereich und der Stau baut sich da jetzt rasch auf. Wir schauen weiter auf die S1 Richtung Schwechat. Nach dem Tunnel Vösendorf ein Unfall passiert. Der Stau reicht da zurück bis auf die A21 Brunn am Gebirge. Braucht jetzt circa 20 bis 30 Minuten länger. In Tirol eine halbe Stunde plus auf der A12 Richtung Bregenz ab Wattens. Und die Hauptverbindungen natürlich sehr zach in den Hauptstädten. Vor allem in Linz A7 Richtung A1 halbe Stunde plus. In Wien auf der Tangente in beiden Richtungen mühsam. Und Steiermark in Graz. Da gibt es heute den Business Run-Up 18 Uhr. Und zwar werden da bis zu 10.000 Läufer erwartet. Die Route geht quasi durch die Innenstadt bis zum Univiertel. Einige Straßen gesperrt dann, unter anderem Glacisstraße, Erzherzog-Johann-Allee oder auch dann das Univiertel. Wir halten euch da am Laufenden. Gute Fahrt.
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0: Nickelback! Someday auf 88.6 am Donnerstag. Machen wir nicht Someday, Donnerstag.
1: Donnerstag. Gute Entscheidung.
0: Alex ja. ist schon da. Du übernimmst jetzt?
1: Ganz genau so ist es.
0: Warte mal, lass mich mal kurz schon spechteln da. Ja, Six Rock Song.
1: Ja, kommt gleich.
0: Was haben wir denn nochmal schnell für ein Thema? Farben?
1: Ein Song, in dem eine Farbe vorkommt.
0: Warum? Ich habe mir jetzt gerade einige Songs angeschaut, aber was könnte das Thema sein? Gut, da kommt das vor, da kommt die Farbe.
1: Das müssen Farben sein, ganz genau.
0: Sehr also, schön.
1: Ich finde ja, dass diese Woche das Six Rock Song, das ist richtig cool, weil da kommen so unterschiedliche, ganz witzige Songs rein.
0: Liebe ich.
1: Ja, liebe ich. Ich auch, tatsächlich.
0: Gut, heißt, den gibt es gleich bei dir.
1: Ganz genau.
0: Dann wünsche ich viel Spaß. Und bis morgen. Machen wir kurz und schmerzlos.

0: Leonard Skinner mit Sample Man auf 88.6 und heute ist ein guter Tag, um eine gute Sendung zu machen. Starten wir gleich einmal mit dem 88.66 Rock Song. Das Thema diese Woche, ein Song, in dem eine Farbe vorkommt. Genauere Infos gibt's gleich nach Wetternachrichten und Verkehr.
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0: Es gibt Sonne, aber nur sehr, sehr wenig. Hin und wieder lässt sie sich da in Kärnten blicken, sonst ist es grau und bewölkt und es regnet auch immer wieder mal da, vor allem im Westen. Der Wind ist nicht mehr so heftig wie die letzten Tage und es ist frischer mit 13 bis 20 Grad. In der Nacht sollte der Regen dann überall aufhören, aber es kühlt ganz schön runter mit bis zu 0 Grad teilweise. Morgen der Freitag, da wird warm und sonnig und schön. Am Vormittag wird es traumhaft und überall richtig schön sonnig. Am Nachmittag kann es dann vor allem in den Bergen viele Wolken geben. Auch wieder Regen und Gewitter. Wir erwarten morgen bis zu 24 Grad. 17.53 Uhr ist es. Wir schauen zu den Nachrichten. Die hat Alexander Fekonia.
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3: Im Vorjahr haben über 21.500 Menschen erstmals eine Schuldenberatung aufgesucht. So viele wie seit 2011 nicht mehr. Häufigster Grund für Überschuldung war der Verlust des Arbeitsplatzes. Der Schuldenberatungsverband warnt zudem, denn ab Juli wird es für Privatpersonen mit Schulden noch schwieriger. Dann dauert eine Privatpleite wieder länger als eine Firmenpleite, weil eine Sonderregelung ausläuft. Österreich bekommt weitere 325 Millionen Euro aus dem EU-Aufbauplan. Die EU-Kommission hat den vierten Zahlungsantrag Österreichs heute genehmigt. Die Gelder sollen unter anderem in Photovoltaikanlagen, emissionsfreie Busse und Lkw sowie 240.000 Laptops und Tablets für Schulkinder fließen. Damit wurden jetzt insgesamt bereits 92% der für Österreich reservierten 4 Milliarden Euro freigegeben. Freispruch am Wiener Straflandesgericht für Bezirksvorsteher Ernst Nevrivi. Ihm wurde vorgeworfen, dem ehemaligen Wiener Wertchef einen internen Aktenvermerk über einen geplanten Standort einer Remisenerweiterung der Wiener Linien zugespielt zu haben. Dieser soll das Grundstück daraufhin gekauft und wenige Monate später zu einem viel höheren Preis an die Wiener Linien weiterverkauft haben. Nevrivi hat sämtliche Vorwürfe von Beginn an bestritten.
2: Die gute Nachricht zum Schluss.
3: Die gibt es für alle Allergikerinnen und Allergiker. Die Apotheken-App der Apothekerkammer hat eine neue Pollenfunktion bekommen. Nutzerinnen und Nutzer können ein persönliches Pollenprofil anlegen und erhalten dann standortbezogene, tagesaktuelle Infos darüber, welche Allergene sich gerade in der Luft befinden.
0: Vielen Dank, Alexander. Es ist jetzt 17.55 Uhr. Wir machen den geschwinden Blick auf die Straßen. Naja, so geschwind wird der eigentlich gar nicht, weil es ist immerhin noch sehr, sehr viel los da. Vor allem in Tirol auf der A12 in Richtung Bregenz ab Wattens. Gut eine halbe Stunde plus. Auf den Hauptverbindungen in Linz auf der A7 Richtung A1 eine Dreiviertelstunde plus. In Wien auf der Tangente in Richtung Kagran über eine halbe Stunde plus. Und dann schauen wir noch in die Steiermark. In Graz ist heute der Business Run ab 18 Uhr bis circa 20.30 Uhr. Da werden bis zu 10.000 Läufer erwartet. In der Grazer Innenstadt bis zum Univiertel. Einige Straßen sind da gesperrt, unter anderem die Glacierstraße, Erzherzog-Johann-Allee, die Paulus-Dorgasse, die Schubert-Gasse und natürlich ab dem Univiertel. Sonst schaut gut aus auf den Straßen. Gut, das reicht eh. Da, wo es geht, gute und sichere Fahrt.
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0: 18 Uhr, Punkt genau ist es, und das heißt, der 88.6 Sixer Rock Song wird gespielt, immer um 6 am Abend und aber auch um 6 in der Früh. Das ist der Sixer Rock Song, der absolut ein Hörersong ist, denn der kommt jeden Tag von euch. Auf der 88.6 Facebook- und Instagram-Seite, da gibt es jede Woche ein neues Posting. Diese Woche ist das ein Song, in dem eine Farbe oder Farbe vorkommt. Vorschläge bitte sehr, sehr gerne noch dazu posten, weil die Timple Time morgen in der Früh, die spielen ja diese Woche auch noch einen Sixer Rock Song. Der folgende Vorschlag, der kam von Elias, von Elmare und auch von der Stefanie. Rolling Stones mit Painted Black. Ja, Black natürlich. Vorschlag von der Carina. 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Cindy Lauper mit True Colors. Ist jetzt nicht vielleicht direkt deine Farbe, aber Colors passt doch auch, oder? Der nächste Vorschlag kommt vom Christian. Extrem cooler Song, Jimi Hendrix mit Purple Haze. Aber wie immer um diese Uhrzeit, es kann nur einen geben. Der kommt heute von Jürgen, das ist Kraftklub mit Blau. 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
1: Naja, der Six-O-Rock-Song diese Woche, ein Song, in dem eine Farbe vorkommt, von Jürgen vorgeschlagen, Kraftklub mit Blau. Und der Paul schreibt, sensationell, mit ganz vielen L'n. Und der Flo schreibt, ah ja, mehr Kraftklub. Das Konzert in Wien vor ein paar Jahren, das war eins der besten, auf denen ich war. Das war in der Stadthalle, da war ich auch, also wenn es genau das ist. Es war wirklich sensationell geil. Der Marvin schreibt, geiler Song, den habe ich jetzt mal richtig laut aufdrehen müssen. Morgen um 6 in der Früh, da gibt es den nächsten 88.6 Six-O-Rock-Song. Das ist 88.6 am Donnerstagabend.

ACDC mit Hellspells auf 88.6 und neu rausgekommen, quasi soeben, vor ganz, ganz wenigen Minuten, neue Single von Papa Roach, See You in Hell. Und dazu haben sich Papa Roach den Künstler Humankind geholt. Und der Song, der wurde extra für die Netflix-Serie Devil May Cry geschrieben. Und die zweite Staffel, die erscheint dann am 12. Mai. Papa Roach mit See You in Hell, jetzt schon mal für euch.

Die neue Single von Papa Roach gemeinsam mit Humankind. Heute rausgekommen, quasi vor einer halben Stunde. See You in Hell. Ist der Song sensationell? Bitte, ich dreh durch. Haut raus, die Jungs. Die werden wir hoffentlich sicher öfter hören. Das ist 88.6 am Donnerstagabend.

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9: Es gibt Sonne irgendwo und damit meine ich jetzt nicht irgendwie Afrika oder sonst was. Es gibt auch in Österreich so ein bisschen Sonne. Aber wenn, dann nur ganz, ganz wenig und das in der Steiermark oder in Kärnten. Sonst ist es grau und bewölkt und es regnet immer wieder, vor allem im Westen und jetzt auch in Wien. Der Wind hat sich aber zumindest gelegt, aber es ist natürlich auch frischer. Zwischen 13 und 20 Grad messen wir aktuell. In der Nacht sollte der Regen dann überall aufhören, es kühlt aber ganz schön runter. Da kriegen wir teilweise bis zu 0 Grad. Morgen der Freitag, der wird warm, sonnig, schön. Am Vormittag wird es traumhaft, überall richtig schön sonnig. Am Nachmittag kann es dann vor allem in den Bergen viele, viele Wolken geben, auch Regen und auch Gewitter. Wir erwarten bis zu 24 Grad. 18.23 Uhr ist es. Wir machen den Blick auf die Straßen. Und da hat uns der Roman in Niederösterreich gemeldet, aktuell stark Regen und Aquaplaningsgefahr auf der A2 in Richtung Graz ab Grimmenstein, also in Wirklichkeit in beide Richtungen in dieser Umgebung. Und dann wir schauen noch in die Steiermark, in Graz, da haben wir heute den Business Run. Der ist seit 18 Uhr und voraussichtlich bis 20.30 Uhr. Das sind bis zu 10.000 Läufer von der Grazer Innenstadt bis zum Univiertel. Und da sind natürlich einige Straßen gesperrt. Die Glacierstraße, Erzherzog-Johann-Allee, Paulus-Dorgasse, Schubertstraße und natürlich dann das Univiertel. Sonst schaut gut aus auf den Straßen. Es gibt keine weiteren Staus oder Verzögerungen laut Polizei. Eine gute und sichere Fahrt.
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2: Ja, ganz genau, das 88.6 Tattoo-Gather ist wieder da. Und zwar am 20. und 21. Juni diesen Jahres beim 88.6 Tattoo Festival im wunderschönen Wasserschloss in Kottingbrunn. Und letztes Jahr, da waren 100 Menschen so verrückt und haben sich unser Sendermaskottchen, den Peter Hornelius, unseren Senderbock tätowieren lassen. Ich meine, das hätte deutlich mehr sein können, aber wir haben halt leider auch unsere Grenzen. Und weil es so unfassbar viele weitere Anfragen gegeben hat und auch ganz viele enttäuscht waren, weil sie kein Tattoo ergattert haben, haben wir uns gedacht, machen wir noch einmal. Es gibt noch 100-mal den heiß begehrten Bock auf Rock als Tattoo. Und der Alex, der hätte auch gerne eins.
3: So, jetzt habe ich mich auch angemalt für das Tattoo Together. Ich mit meinen 45 Jahren, das wäre das erste Tattoo, weil ich immer gesagt habe, es muss was ganz Spezielles sein. Es hat nie was speziell genug gewesen war, aber der Peter Hornelius. Also für den, ja, und das mit eigentlich fast freier Platzwahl, weil eben, wie gesagt, es gibt noch kein anderes Tattoo.
2: Ja, Alex, dann hoffe ich, du hast dich schon angemeldet. Das Anmeldefenster, das ist noch bis morgen um 7 in der Früh geöffnet. Da gibt es keine Ausnahmen. Nicht, ich bin eine Minute zu spät dran, darf ich noch? Nein, Punkt 7 Uhr ist Ende. Das waren dann 24 Stunden, wo man sich anmelden hat können. Und so viel verrate ich euch, es haben sich unfassbar viele angemeldet. Und wir machen das aber so, unter allen Anmeldungen. Ja, also es gibt keinen Nachteil, wenn man sich erst jetzt anmeldet und auch nicht, wenn man sich um 7 in der Früh erst 5 vor 7 in der Früh anmeldet oder wenn irgendwer früher am Start war. Es gibt absolut keine Nachteile. Unter allen Anmeldungen werden dann die 100 Glücklichen ausgelost. Alle Infos und natürlich den Weg zur Anmeldung, die gibt es auf unserer Homepage radio886.at. Ja, wir freuen uns, wenn ihr dabei seid.

So, wir müssen leider unterbrechen. Wir haben eine wichtige Verkehrsmeldung. Und zwar in Niederösterreich ist aktuell ein Geisterfahrer unterwegs. Achtung, in Niederösterreich auf der R2 der Südautobahn. Da kommt euch zwischen Wiener Neustadt und Sebenstein ein Geisterfahrer entgegen. Bitte fahrt in beiden Richtungen vorsichtig und überholt nicht. Ich wiederhole noch einmal, Achtung Autofahrer, in Niederösterreich auf der A2 der Südautobahn. Da kommt euch zwischen Wiener Neustadt und Sebenstein ein Geisterfahrer entgegen. Fahrt da bitte in beiden Richtungen vorsichtig und überholt nicht. Wir geben Entwarnung, sobald der Geisterfahrer die Autobahn wieder verlassen hat. Und jetzt starten wir einfach noch einmal. Poppy, Amelie und Courtney LePlain mit End of You.

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1: Es zieht so ungut herum. Regen aktuell in Salzburg, in Wien, im Burgenland, auch Teilen Niederösterreichs. Sonne in Kärnten und der Steiermark, sonst ist es eher grau und trüb. In der Nacht soll sich der Regen dann überall legen, aber es kühlt ganz schön runter auf bis zu 0 Grad. Morgen, der Freitag, der wird warm und sonnig. Am Vormittag wird es traumhaft schön. Am Nachmittag kann es dann vor allem in den Bergen viele Wolken geben, auch Regen und Gewitter. Wir warten dann morgen bis zu 24 Grad. 18.53 Uhr ist es. Wir schauen zu den Nachrichten, die hat Alexander Fekonja.
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3: Trockenheit und Dürre machen der Landwirtschaft in Österreich aktuell zu schaffen. Kommt nicht bald ausreichend Regen, werden massive Schäden befürchtet. Österreich hat heuer die trockenste März-April-Periode seit Beginn der Messungen verzeichnet. Landwirtschaftsminister Totschnig will deswegen künftig unter anderem verstärkt auf trockenresistente Sorten setzen. Bei der Trinkwasserversorgung sei Österreich aber gut aufgestellt, so der Minister. Nach dem tödlichen Hantavirus-Ausbruch auf einem niederländischen Kreuzfahrtschiff suchen Behörden weltweit nach Kontaktpersonen. Inzwischen gibt es laut der WHO 5 bestätigte Infektionsfälle und 3 Tote. An Bord zeigt derzeit aber niemand Symptome. Das öffentliche Gesundheitsrisiko ist aktuell auch niedrig, so stuft es die WHO ein. Kurz vor dem Tag der Pflege am 12. Mai schlägt der österreichische Gesundheits- und Krankenpflegeverband Alarm. Es gibt immer mehr Personal, das zu wenig qualifiziert sei und das gefährdet die Qualität der Pflege. Laut einer aktuellen Umfrage haben aber auch 65% der Bevölkerung wenig oder gar kein Vertrauen, dass die Politik die Pflege langfristig sicherstellen kann.
2: Die gute Nachricht zum Schluss.
3: Die kommt heute aus der heimischen Wirtschaft. Österreich hat im Februar nämlich erstmals seit Oktober 2024 wieder eine positive Außenhandelsbilanz. Die Exporte sind um 2% auf 16,16 Milliarden Euro gestiegen. Haupttreiber war ein Plus bei den Ausfuhren nach Deutschland.
1: Vielen Dank, Alexander. 18.55 Uhr ist es. Wir machen den Blick auf die Straßen. Und da schauen wir gleich wieder nach Niederösterreich. Achtung Autofahrer, auf der A2 der Südautobahn, da kommt euch zwischen Wiener Neustadt und Sebenstein ein Geisterfahrer entgegen. Bitte fahrt in beiden Richtungen vorsichtig und überholt nicht. Ich wiederhole, Achtung Autofahrer, in Niederösterreich auf der A2 der Südautobahn, da kommt euch zwischen Wiener Neustadt und Sebenstein ein Geisterfahrer entgegen. Bitte in beiden Richtungen vorsichtig fahren und nicht überholen. Wir geben Entwarnung, sobald der Geisterfahrer die Autobahn verlassen hat. Sonst schaut's recht gut aus auf den Straßen. Eine gute und sichere Fahrt.
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1: Und wir schauen gleich noch einmal auf die Straßen und zum Geisterfahrer in Niederösterreich. Achtung Autofahrer, in Niederösterreich auf der A2, auf der Südautobahn, da kommt euch zwischen Wiener Neustadt und Sebenstein ein Geisterfahrer entgegen. Bitte fahrt in beiden Richtungen vorsichtig und überholt nicht. Achtung Autofahrer, in Niederösterreich auf der A2, der Südautobahn, da kommt euch zwischen Wiener Neustadt und Sebenstein ein Geisterfahrer entgegen. Bitte fahrt in beiden Richtungen vorsichtig und überholt nicht. Wir geben Entwarnung, sobald der Geisterfahrer die Autobahn verlassen hat.
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1: Das ist der Donnerstagabend. Ihr hört den richtigen Sender. Das ist 886. Schön, dass ihr mit dabei seid und mich begleitet. Starten wir gemeinsam in die nächste Stunde. Social Distortion mit Ring of Fire. 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

Wir müssen leider nochmal auf die Straßen schauen. Wir schauen wieder nach Niederösterreich. Achtung Autofahrer, in Niederösterreich auf der A2, der Südautobahn. Da kommt euch zwischen Wiener Neustadt und Grimmenstein ein Geisterfahrer entgegen. Fahrt bitte in beiden Richtungen vorsichtig und überholt nicht. Ich wiederhole, Achtung Autofahrer, in Niederösterreich auf der A2, der Südautobahn. Da kommt euch zwischen Wiener Neustadt und Grimmenstein ein Geisterfahrer entgegen. Bitte fahrt in beiden Richtungen vorsichtig und überholt nicht. Wir geben Entwarnung, sobald der Geisterfahrer die Autobahn verlassen hat. 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